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2: 6 nach 1.

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2: Gleich 20 vor 2.

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1: 12 Minuten vor 2.

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4: Kurz nach 20 vor 3.

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0: 14 Minuten vor 3.

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1: Zwei vor halb vier.

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1: Gleich 10 vor 4.

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2: 10 vor 5.

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1: Einmal einsteigen und ohne umzusteigen nach rund 11 Stunden Fahrzeit ankommen. Prag, Berlin und Kopenhagen sind auf der Schiene jetzt direkt miteinander verbunden. Damit ist das erste EU-Pilotprojekt für neue grenzüberschreitende Bahnverbindungen erfolgreich in Betrieb gegangen. EU-Kommissar für Verkehr Apostolos Tsitsikostas hat zur Eröffnungsfeier in Berlin von einem historischen Tag für den europäischen Schienenverkehr gesprochen. Natürlich feiern wir heute weit mehr als nur eine Zugverbindung. Wir haben einen bedeutenden Schritt beim Ausbau des Hochgeschwindigkeitsbahnverkehrs vollzogen, zur Vervollständigung des transeuropäischen Verkehrsnetzes und zur nahtlosen Verbindung dreier bedeutender EU-Hauptstädte, Kopenhagen, Berlin und Prag. Die Verbindung ist das erste von insgesamt 10 EU-geförderten Pilotprojekten. Ein großes Ziel dabei ist, den Schienenverkehr grenzüberschreitend attraktiver zu machen. Man wird in nur 4 Stunden von Kopenhagen nach Berlin reisen können und so können wir das Interesse der Menschen endlich von Kurzstreckenflügen auf die Schiene verlagern. Ein weiteres Projekt ist die neue Direktverbindung von München nach Mailand und Rom, die im Fahrplan 2027 in Betrieb gehen soll. Mitte 2028 soll das dritte Pilotprojekt mit der Direktverbindung Berlin-Hamburg-Kopenhagen-Oslo an den Start gehen.

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2: Gleich 5:15.

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2: Für die Meldungen im Studio Michael Miem. Beim Kampf gegen Waldbrände im Westen der USA sind 3 Feuerwehrleute ums Leben gekommen. 2 weitere Einsatzkräfte wurden verletzt. Nach Angaben der Behörden gerieten die Helfer im Grenzgebiet der Bundesstaaten Utah und Colorado in eine Burn-Over-Lage, bei der sich das Feuer plötzlich ausbreitet und Fluchtwege abschneidet. Die Ursache des Unglücks wird nun untersucht. In den russisch besetzten Teilen der Südukraine ist es zu großflächigen Stromausfällen gekommen. Nach Angaben der von Moskau eingesetzten Verwaltung waren im Gebiet Cherson alle Landkreise ganz oder teilweise betroffen. Energieversorger und Einsatzkräfte waren im Einsatz, um die Stromversorgung schnellstmöglich wiederherzustellen. Die Ursache der Ausfälle wurde zunächst nicht genannt. Die Grünen werfen der Bundesregierung vor, den Schutz der Bevölkerung vor extremer Hitze zu vernachlässigen. Fraktionschefin Dröge forderte insbesondere mehr Unterstützung für Krankenhäuser und Pflegeeinrichtungen. Pflegekräfte und ältere Menschen litten besonders unter den hohen Temperaturen und fehlenden Klimaanlagen. Nach Ansicht der Grünen müsse die Bundesregierung deshalb zügig zusätzliche Maßnahmen zum Hitzeschutz auf den Weg bringen. Nach den tödlichen Schüssen von Stade laufen die Ermittlungen der Behörden weiter. Bei der Bluttat am Montagnachmittag wurden 6 Menschen getötet und weitere Personen zum Teil schwer verletzt. Der mutmaßliche Schütze wurde festgenommen. 2 weitere Personen wurden von der Polizei vernommen. Auffällt der Waffenexperte Lars Winkelsdorf.
3: Hat er viele Schüsse aus absoluter Nähe, weniger als 50 Zentimeter, auf seine Opfer abgegeben in Kopf- und Brustbereich. Das heißt, hier war eine absolute Tötungsabsicht von Seiten des Täters. Und es fügt sich in dieses Bild ein, dass es eine Racheaktion war. Man kann von einem atypischen Amoklauf sprechen. War nie so einfach wie heute, illegale Waffen zu kaufen. Und gegenwärtig wird Deutschland mit illegalen Waffen regelrecht überflutet. Also interessant ist auf jeden Fall, woher die Tatwaffe stammt. Das muss gefragt werden. Da geht es nicht darum, dass eine Tat stattgefunden hat, sondern es geht konkret darum, weitere Taten verhindern.
2: Der mutmaßliche Schütze wurde festgenommen. 2 weitere Personen wurden von der Polizei vernommen. Die Hintergründe der Tat sowie die Beziehung zwischen dem Verdächtigen und den Opfern sind noch unklar. Die Ermittlungen laufen.
4: Mathematik klingt in meinen Ohren so. 3 Kamele laufen bei 43 Grad durch die Wüste. Die Sonne steht auf 12 Uhr und bis zur nächsten Wasserstelle müssen die Kamele noch 4 Tage laufen. 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
1: Einmal einsteigen und ohne umzusteigen nach rund 11 Stunden Fahrzeit ankommen. Prag, Berlin und Kopenhagen sind auf der Schiene jetzt direkt miteinander verbunden. Damit ist das erste EU-Pilotprojekt für neue grenzüberschreitende Bahnverbindungen erfolgreich in Betrieb gegangen. EU-Kommissar für Verkehr Apostolos Tsitsikostas hat zur Eröffnungsfeier in Berlin von einem historischen Tag für den europäischen Schienenverkehr gesprochen. Natürlich feiern wir heute weit mehr als nur eine Zugverbindung. Wir haben einen bedeutenden Schritt beim Ausbau des Hochgeschwindigkeitsbahnverkehrs vollzogen, zur Vervollständigung des transeuropäischen Verkehrsnetzes und zur nahtlosen Verbindung dreier bedeutender EU-Hauptstädte, Kopenhagen, Berlin und Prag. Die Verbindung ist das erste von insgesamt 10 EU-geförderten Pilotprojekten. Ein großes Ziel dabei ist, den Schienenverkehr grenzüberschreitend attraktiver zu machen. Man wird in nur 4 Stunden von Kopenhagen nach Berlin reisen können und so können wir das Interesse der Menschen endlich von Kurzstreckenflügen auf die Schiene verlagern. Ein weiteres Projekt ist die neue Direktverbindung von München nach Mailand und Rom, die im Fahrplan 2027 in Betrieb gehen soll. Mitte 2028 soll das dritte Pilotprojekt mit der Direktverbindung Berlin-Hamburg-Kopenhagen-Oslo an den Start gehen.

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3: Für die Meldungen im Studio Michael Miem. Beim Kampf gegen Waldbrände im Westen der USA sind 3 Feuerwehrleute ums Leben gekommen. 2 weitere Einsatzkräfte wurden verletzt. Nach Angaben der Behörden gerieten die Helfer im Grenzgebiet der Bundesstaaten Utah und Colorado in eine Burnover-Lage, bei der sich das Feuer plötzlich ausbreitet und Fluchtwege abschneidet. Die Ursache des Unglücks wird nun untersucht. In den russisch besetzten Teilen der Südukraine ist es zu großflächigen Stromausfällen gekommen. Nach Angaben der von Moskau eingesetzten Verwaltung waren im Gebiet Cherson alle Landkreise ganz oder teilweise betroffen. Energieversorger und Einsatzkräfte waren im Einsatz, um die Stromversorgung schnellstmöglich wiederherzustellen. Die Ursache der Ausfälle wurde zunächst nicht genannt. Die Grünen werfen der Bundesregierung vor, den Schutz der Bevölkerung vor extremer Hitze zu vernachlässigen. Fraktionschefin Dröge forderte insbesondere mehr Unterstützung für Krankenhäuser und Pflegeeinrichtungen. Pflegekräfte und ältere Menschen litten besonders unter den hohen Temperaturen und fehlenden Klimaanlagen. Nach Ansicht der Grünen müsse die Bundesregierung deshalb zügig zusätzliche Maßnahmen zum Hitzeschutz auf den Weg bringen. Nach den tödlichen Schüssen von Stade laufen die Ermittlungen der Behörden weiter. Bei der Bluttat am Montagnachmittag wurden 6 Menschen getötet und weitere Personen zum Teil schwer verletzt. Der mutmaßliche Schütze wurde festgenommen, 2 weitere Personen wurden von der Polizei vernommen. Auffällt der Waffenexperte Lars Winkelsdorf.
4: Hat er viele Schüsse aus absoluter Nähe, weniger als 50 Zentimeter, auf seine Opfer abgegeben in Kopf- und Brustbereich. Das heißt, hier war eine absolute Tötungsabsicht von Seiten des Täters. Und es fügt sich in dieses Bild ein, dass es eine Racheaktion war. Man kann von einem atypischen Amoklauf sprechen. War nie so einfach wie heute, illegale Waffen zu kaufen. Und gegenwärtig wird Deutschland mit illegalen Waffen regelrecht überflutet. Also interessant ist auf jeden Fall, woher die Tatwaffe stammt. Das muss gefragt werden. Da geht es nicht darum, dass eine Tat stattgefunden hat, sondern es geht konkret darum, weitere Taten verhindern.
3: Der mutmaßliche Schütze wurde festgenommen. 2 weitere Personen wurden von der Polizei vernommen. Die Hintergründe der Tat sowie die Beziehung zwischen dem Verdächtigen und den Opfern sind noch unklar. Die Ermittlungen laufen.
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2: Für die Meldungen im Studio Michael Miem. Beim Kampf gegen Waldbrände im Westen der USA sind 3 Feuerwehrleute ums Leben gekommen. 2 weitere Einsatzkräfte wurden verletzt. Nach Angaben der Behörden gerieten die Helfer im Grenzgebiet der Bundesstaaten Utah und Colorado in eine Burnover-Lage, bei der sich das Feuer plötzlich ausbreitet und Fluchtwege abschneidet. Die Ursache des Unglücks wird nun untersucht. In den russisch besetzten Teilen der Südukraine ist es zu großflächigen Stromausfällen gekommen. Nach Angaben der von Moskau eingesetzten Verwaltung waren im Gebiet Cherson alle Landkreise ganz oder teilweise betroffen. Energieversorger und Einsatzkräfte waren im Einsatz, um die Stromversorgung schnellstmöglich wiederherzustellen. Die Ursache der Ausfälle wurde zunächst nicht genannt. Die Grünen werfen der Bundesregierung vor, den Schutz der Bevölkerung vor extremer Hitze zu vernachlässigen. Fraktionschefin Dröge forderte insbesondere mehr Unterstützung für Krankenhäuser und Pflegeeinrichtungen. Pflegekräfte und ältere Menschen litten besonders unter den hohen Temperaturen und fehlenden Klimaanlagen. Nach Ansicht der Grünen müsse die Bundesregierung deshalb zügig zusätzliche Maßnahmen zum Hitzeschutz auf den Weg bringen. Nach den tödlichen Schüssen von Stade laufen die Ermittlungen der Behörden weiter. Bei der Bluttat am Montagnachmittag wurden 6 Menschen getötet und weitere Personen zum Teil schwer verletzt. Der mutmaßliche Schütze wurde festgenommen, 2 weitere Personen wurden von der Polizei vernommen. Auffällt der Waffenexperte Lars Winkelsdorf.
3: Hat er viele Schüsse aus absoluter Nähe, weniger als 50 Zentimeter, auf seine Opfer abgegeben in Kopf- und Brustbereich. Das heißt, hier war eine absolute Tötungsabsicht von Seiten des Täters. Und es fügt sich in dieses Bild ein, dass es eine Racheaktion war. Man kann von einem atypischen Amoklauf sprechen. War nie so einfach wie heute, illegale Waffen zu kaufen. Und gegenwärtig wird Deutschland mit illegalen Waffen regelrecht überflutet. Also interessant ist auf jeden Fall, woher die Tatwaffe stammt. Das muss gefragt werden. Da geht es nicht darum, dass eine Tat stattgefunden hat, sondern es geht konkret darum, weitere Taten verhindern.
2: Der mutmaßliche Schütze wurde festgenommen. 2 weitere Personen wurden von der Polizei vernommen. Die Hintergründe der Tat sowie die Beziehung zwischen dem Verdächtigen und den Opfern sind noch unklar. Die Ermittlungen laufen.

0: Good morning live, buenos dias, Gran Canaria, einen wunderschönen guten Morgen. Wir haben Dienstag, den 30. Juni 2026, 9:02:41 und ihr hört das Radiofrühstück auf Mixradio Gran Canaria. Im Studio für euch die Early Birds, Thomas und Bärbel, und wir sagen einen wunderschönen guten Morgen.
1: Ja, einen wunderschönen Dienstagmorgen wünsche auch ich, ja. Und wir haben das Radiofrühstück vorbereitet mit Nachrichten zum Wetter, mit Tipps, mit Infos und natürlich mit einer super Musikauswahl. Und das alles könnt ihr hören, und zwar auf 101.1 FM oder 104.8 FM hier im Süden der Insel. Und wer das nicht einschalten kann, wir hatten ja gestern schon wieder den Beweis angetreten. Wir sind weltweit erreichbar auf www.mixradio.eu. Ja, und wir wünschen euch einen super guten Start mit uns in diesen Dienstag,
0: genau.
1: Den 30. Juni.
0: Und auch natürlich Instagram, mixradio_fm, auf Facebook, mixradio Gran Canaria New Generation. Und wie immer sagen wir vielen Dank, auch heute. Gestern hatten wir ja die Klimaanlage, den Trick der Klimaanlage verkündet.
1: Ja.
0: Und es gab Leute, die haben daran gezweifelt.
1: Ach ja, Zweifler gibt es immer.
0: Also ich war schockiert.
1: Ich habe es auch gesehen. Aber
0: heute auch wieder. Ja. Es gibt...
1: Aber was mich gefreut hat, ist, dass du heute dieses kalorienarme oder Null-Kalorien-Eis vegan heute mal als Geschenk für die Moderatoren mit den Sender gebracht hast. Ich werde meins nachher gleich verzehren.
0: Und auch vorm Schön.
1: Das ist eine fürsorgliche, gute Maßnahme. Vorm Schön auch, ja.
0: Ja, finde ich auch.
1: Gut, so dieses Oval und schauen wir mal raus.
0: Genau.
1: Es ist diesig heute für alle, die nicht hier sein können. Es ist relativ windstill und der Berg, der ist so ein bisschen im Verschwommenen.
0: Ja, aber es ist jetzt nicht so extrem.
1: Nein, nicht so extrem Kalima. Aber ich sage ja nur, es ist diesig. Zum Wetter kommen wir ja gleich noch. Und schauen wir mal, wie sich es heute entwickelt an diesem 30. Juni.
0: Ja. Wie geht's dir fußballmäßig? Haben wir überstanden. Beide sind ja etwas cool.
1: Ja.
0: Pascal, muss ich sagen, ist so eine neben der Kappe, wie man so schön sagt, dass er eine Stunde zu früh gekommen ist.
1: Ja.
0: Er ist momentan noch nicht ansprechbar.
1: Ja, die große Frage ist ja, auf wen trifft die deutsche Nationalmannschaft nach der K.O.-Runde? Auf Flughafenpersonal.
0: Wir sind böse. Ricci, Boveri, Sara, perché ti amo.

0: Ja, Sarapaketti. So, wir starten.
1: Ja, ich starte durch mit meinem Thema Sonne, Mond und Sterne für Dienstag, den 30. Juni 2026. Wir sind gestartet in den Tag heute Nacht um 2 Uhr mit einer Flut. Die Ebbe um 8.09 Uhr ist auch schon vorbei. Und jetzt

0: Klammer auf, leider Klammer zu, erst um 7.18 Uhr verlassen. Also wir haben ihn den ganze Nacht zu sehen. Die aktuelle Wassertemperatur hier im Süden, die beträgt schon angenehme 23 Grad. Ja, und heute haben wir so dieses diesige Wetter, man könnte sagen so ein Mix aus Sonne und Wolken, aber es bleibt trocken hier im Süden und die Temperatur, die steigt im Laufe des Tages hier im Süden auf 32 gefühlte 33, 34 Grad an und AEMET hat sogar eine Wetterwarnung rausgegeben, Aktivitäten im Landesinnern zum einzuschränken, weil dort soll die Temperatur sage und schreibe auf 37 Grad hochgehen.
1: Tja. Ja. Und was soll ich sagen? Luftqualität, ja, also, wie soll ich es formulieren? Sie ist schlechter als gestern und sie ist heute ungesund.
0: Ja.
1: Man muss der Sache ins Auge sehen, weil natürlich Staub in der Luft ist.
0: Genau.
1: Dann schauen wir mal. Wo war ich? Oh ja, genau. UV-Index ist momentan noch niedrig, steigt aber um 12 Uhr auf 8 hoch. Also auf jeden Fall die Sonne meiden. Dann Niederschlag bin ich bei dir, also ich lehne mich auch aus dem Fenster und es wird nicht regnen.
0: Das können wir heute, ja.
1: Dann Sichtweite, völliger Quatsch, was die da schreiben, aber ich würde mal auf 20 Kilometer gehen.
0: Ja, 20,
1: gehen. Also
0: 22.
1: 27 nein, Blödsinn. Nein.
0: Aber Peter von der Strandarena, der wird es bestätigen, wenn dass einer, wir recht haben.
1: Wenn einer das weiß, dann ist es Peter von der Strandarena. Ja, der wird Grüße heute auch sehr traurig sein.
0: Ja. Hoffentlich werden da jetzt nicht Trauerflors aufgehangen.
1: Nein.
0: So arg ist nichts. Es geht ja weiter. Spanien, ja.
1: Und Vollmond habe ich heute Nacht schon gepostet. Wunderschönes Bild geworden. Und zwar Beleuchtungsgrad ist 100%. Mhm. Und der nächste Vollmond, was soll ich sagen? Sorpresa ist in 29 Tagen. Ja. Luftfeuchtigkeit, ja, da sind wir auch dabei. 52%. Können wir absolut unterschreiben. Ja. Autos waren heute schön kühl. So, dann geht's mal kühl, sonst Mann, was ich da erzähle. Trocken. Ja. So, dann schauen wir mal rund um die Inseln. Maspalomas momentan 25 Grad, Las Palmas 21 Grad, in Agaete 24 Grad, in Arauca momentan 19 Grad, in Atenara, da ist es natürlich jetzt warm, 25 Grad, Teror 21 Grad und Tejeda 24 Grad und Mogán passt sich uns an mit 25 Grad. So, dann schauen wir mal aufs Festland.
0: Ja, wo ist da der Ofen?
1: Naja, da ist es schon warm. Mhm. Und zwar Madrid haben wir Sonne bei 37 Grad, Barcelona Sonne 32 Grad, in Bilbao teilweise bewölkt bei 23 Grad, dann oben an der Küste in A Coruña teilweise bewölkt 22 Grad. Heute schauen wir mal in Vigo vorbei und da haben wir Sonne 29 Grad, Valladolid Sonne 35 Grad, Salamanca Sonne 34 Grad, Ciudad Real bei 36 Grad, in Badajoz 40 Grad bei Sonne, Sevilla 39 Grad Sonne, jetzt wird es etwas kühler, ein Hauch, ein Häuchchen, und zwar in Malaga Sonne 30 Grad, Almeria Sonne 30 Grad, Murcia Sonne 35 Grad, Valencia Sonne 33 Grad und Palma de Mallorca haben wir Sonne bei 33 Grad. Und was soll ich sagen? Las Palmas, lasst uns nach Las Palmas fahren, da haben wir Bewölkung bei angenehm 27 Grad. So, jetzt Concentration, also Zugspitze. Da haben wir Gewitter bei 11 Grad, Zürich Gewitter 31 Grad, Freiburg Gewitter 30 Grad, Stuttgart Gewitter 30 Grad, in Karlsruhe Gewitter bei 31 Grad, in Frankfurt haben wir Bewölkung bei 30 Grad, in Köln da regnet es bei 27 Grad, in Kassel Bewölkung 28 Grad, Hannover Sonnenwolkenmix bei 27 Grad, in Hamburg regnet es bei 25 Grad und in Kiel haben wir Starkbewölkung bei 22 Grad. Da geht's nach Rostock, da haben wir angenehme 24 Grad bei Sonne, Berlin ja, geht eigentlich auch teilweise Bewölkung 26 Grad, das gleiche in Magdeburg bei 28 Grad. Dann in Leipzig Regen 24 Grad, in Dresden Regen 25 Grad und was soll ich sagen, Ralf ist ja wieder da, ist geflüchtet, der da haben wir nämlich Gewitter, Regen, Sonnenwolkenmix, 28 Grad. Jetzt geht es aber wieder nach Wien, nach Österreich und da haben wir Sonne 35 Grad. In Salzburg Gewitter 29 Grad, in Dijon haben wir 31 Grad bei Sonne pur. Dann Luxemburg teilweise bewölkt 27 Grad, Brüssel teilweise bewölkt bei 24 Grad und Amsterdam angenehme 22 Grad bei einem Sonnen- und Wolkenmix.

0: gucke ich gerade, wer hat den gewonnen ganz heute hier?
1: Schön gemischt.
0: Ja, das ist alles so Zürich, Freiburg, da ja, die Ecke.
1: Die untersüdwestliche Ecke.
0: Die hat's. Ja. Trifft's heute.
1: Und in der Tat, Ralf ist zurück. Ich habe gestern mit ihm telefoniert und er freut sich schon auf morgen Mittwoch.
0: Der kann sich freuen.
1: Ja.
0: Der kann sich auf mich freuen, genau.
1: Das hat er auch so gesagt.
0: Das dachte ich ja. Mir. 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

0: Mark Anthony bei Jawohl. So, wir kommen zu unserer ersten Meldung heute. Ist ein bisschen alles zäh. Ich glaube, die sind alle noch
1: im Fußballfieber.
0: Fußball, ja. Oder geschockt.
1: Geschockt sind noch in der Schockstarre, ja. Was Nachrichten betrifft. Ja, wir gehen zur Feuerwehr nach Las Palmas. Und zwar die Feuerwehrleute haben im Stadtrat vor drastischen Engpässen gewarnt. Gemeinsam mit streikenden Reinigungskräften protestierten sie und sahen die Notfallversorgung der Stadt gefährdet. Die Feuerwehr kritisiert seit mehr als 3 Jahren Personaldecke und Arbeitsbedingungen als unzureichend.
0: Ja, nur eine Woche vor nur eine von drei Wachen war täglich im Betrieb. Die Station in Vegeta bleibt seit dem Frühjahr geschlossen. Gewerkschaftsvertreter Raúl Esclarín sprach von einem Horrorhaus in der Bajo und forderte schnelle Renovierung. Trotz zugesagter 2,1 Millionen Euro verzögert sich die Arbeit seit 2 Jahren. Und das ist so, so wichtig
1: hier. Ja, und die Stadtverwaltung wies den Vorwurf zurück. Las Palmas stehe vor einem Kollaps im Brandschutz. Derzeit seien 109 Feuerwehrleute im Dienst, was rund 80% der angestrebten Personalstärke entspreche. Die Gewerkschaft UGT hatte zuvor einen Bedarf von etwa 175 Kräften genannt.
0: Ja, die Stadt verwies auf 32 jüngste Beförderungen sowie Investitionen in Fahrzeuge und Ausrüstung. Probleme durch Langzeiterkrankungen belasten die Personalplanung weiterhin. Viele Feuerwehrleute bezweifeln, dass neue Techniken ohne bessere Arbeitsbedingungen die Lage spürbar entspannt.
1: Ja, wir hatten ja vor geraumer Zeit schon mal darüber berichtet. Das scheint sich ja ad hoc nicht gebessert zu haben. Wir bleiben mal dran, wie sich das entwickelt.
0: Tja, und das ist so wichtig. Dann, wenn irgendwas passiert, dann schreien wieder alle.
1: Ja.
0: Ja. So, es gehen erstmal liebe Grüße nach Norderstedt zu unserem Thorsten. Und er hat sich natürlich komischerweise mal was ganz anderes gewünscht. Aida mit Payaso. Und dann suchen wir einen Parkplatz mit Herbert Grönemeyer. Aber erstmal Aida Gottes, liebe Grüße nach Norderstedt.
1: Ja, liebe Grüße.
0: Tja, die mag aber nicht diese. Ja, machen wir erstmal den Herbert.

0: Ja, Jeremias Herbert Grönemeyer mit Mambo. Der Herbert Grönemeyer geht ja nächstes Jahr auf große Tournee.
1: Ja, genau.
0: Und hat jetzt schon verlängert.
1: Aha.
0: Wird alles ausverbaut.
1: Ja, der hat's.
0: Da wird bestimmt unser Lieblingslied gespielt. Schiffsverkehr.
1: Ja. Schiffsverkehr, ja. Wir gehen mal nach Bali. Und zwar, wir kommen zu dem Thema Puppy-Yoga. Und das boomt weltweit, auch in Deutschland. Und auf Bali hilft der Trend geretteten Straßenhunden, muss man sich mal vorstellen. Gleichzeitig wächst die Kritik an Züchtern, die Welpen vor allem natürlich dann für dieses Geschäftsmodell nutzen.
0: Ja, und kaum beginnt die Yogastunde, flitzt schon der erste Mini-Chihuahua über die Matten. Drei schwarze Welpen tapsen zwischen ausgestreckten Armen hindurch. Die meisten Teilnehmer kichern fröhlich. Blueberry und Helena, zwei putzige braune Mischlinge, nutzen die Plankposition einer jungen Frau kurzerhand als Klettergerüst. Später in der Tiefentspannung Shavasana rollen sich die Welpen dann relaxed auf die Bäuchen der Teilnehmern zusammen. Und ja, willkommen beim neuesten Wellness-Trend Puppy-Yoga.
1: Ja, und von Thailand über Australien in die Schweiz bis nach Deutschland reichen die Angebote. Und auch auf der indonesischen Insel Bali können Urlauber erleben, warum Yoga mit Hundewelpen so beliebt ist. Statt sich ausschließlich auf Atemtechnik und Körperhaltung zu konzentrieren, sorgen die verspielten Vierbeiner für Leichtigkeit, süße Fotomomente und jede Menge Glücksgefühl.
0: Ja, wenn dann noch ein hübscher Pool hinter der Yogamatte in der Sonne glitzert und Kokospalmen sich im Wind wiegen, wie in Angasi Poi Hotel in Badeort Kangu, scheinen alle Probleme in weite Ferne zu rücken. Aber gilt das auch für die Hundekinder?
1: Ja, jeder Hype hat auch nicht nur seine guten Seiten, sondern auch Schattenseite. Und die Türschützer warnen davor, dass dieses Hunde-Yoga, Puppy-Yoga auf Kosten der Tiere gehen kann. Besonders kritisch sehen Experten Angebote, bei denen Welpen von Züchtern stammen, mehrmals täglich eingesetzt werden oder kaum Rückzugsmöglichkeiten haben. Interessenten sollen sich deshalb im Vorfeld genau informieren. Ja, wird geraten von der Welttierschutzgesellschaft mit Sitz in Berlin.
0: Ja, einerseits ist es eine gute Sache, gerade für große Tierheime, die viele Welpen haben und gar nicht die Möglichkeit, sie alle mit Menschen in Kontakt zu bringen, sagt die Expertin, die sich auf Bali kürzlich bei Tierheimen selbst ein Bild von deren Arbeit gemacht hat. Wenn Welpen durch solche Angebote sozialisiert und dann auf eine Adoption vorbereitet werden, könnte der Trend durchaus positiv sein.
1: Ja, und das Gefährliche ist, wenn Menschen gar nicht mehr das Tierwohl im Sinn haben, sondern das Geld. Denn mittlerweile bieten auch viele gewerbliche Hundezüchter Welpen an, und um ihre Einnahmen zu steigern. Die Tierrechtsorganisation PETA berichtet auf ihrer Webseite von teils katastrophalen Zuständen und Misshandlungen.
0: Tja.
1: Ja, jede Seite hat zwei Seiten, eine Sonne- und eine Schattenseite, ja. Aber ich glaube, das macht Spaß, wenn die Welpen da auch artgerecht gehalten werden, Schutzräume haben, Ruhepausen finden und nicht fürs Geld da eingesetzt werden.
0: Ja, also ich hab das Video gesehen, es ist ganz putzig. Ich meine, wenn Welpen müde sind, weiß ja eigentlich jeder, wo ein bisschen was von Tieren versteht, ziehen die sich zurück und schlafen einfach, egal wo.
1: Ja, ja. Aber also, man darf sie nicht im Dauerstress dann lassen.
0: Und vor allen Dingen, was ist dann, wenn sie keine Welpen mehr sind?
1: Ja, dann sind sie ja schon, ja gut, Chihuahuas sind ja Chihuahuas, die werden ja nicht so groß und dann sind sie ja so trainiert, dass sie das auch machen. Natürlich, ja. Die Welpen sind putziger, aber dann ist das für diesen Trainingseffekt.
0: Ja.
1: Und sie haben Bewegung.
0: Ja, Bewegung haben sie. Ah, sie haben.

0: Ja, Karin Leon und Camillo mit Una Vida Passada.
1: Ja, so. Jetzt habe ich mal ein paar Fragen an euch. Vero, habt ihr das schon mal gehört oder gesehen? Oder habt ihr das vielleicht in eurer eigenen Banking-App oder in den Nachrichten etwa gehört? Nein? Ja, kurz gesagt, Vero ist ein europäisches System zum schnellen Überweisen von Geld an andere Menschen. Den Kontakt stellen die Banken über die Telefonnummer her. So kann man fix das ausgelegte Essen an einen Freund zurückzahlen, ohne kompliziert lange IBAN-Nummern abzugleichen.
0: Ja, aktuell gibt es Vero bereits in Frankreich, Deutschland und Belgien. Weitere Länder stehen nach Angaben der European Payment Initiative, ein Zusammenschluss unabhängiger Geldhäuser in den Startlöchern und auch eine europäische Alternative zu PayPal und Co. zu liefern.
1: Ja, mit Vero kann man auch online bezahlen. Einige Shops bieten den Bezahlweg bereits an, andere haben die Einführung angekündigt. Alles in allem ist die Lage aber etwas unübersichtlich. Welche Bank bietet Vero an? Welche Läden akzeptieren den Dienst bereits? Einen guten Überblick bietet das Community-Projekt Vero Tracker. Die Seite listet teilnehmende Banken auf, erfasst Absichtserklärungen von Geldhäusern zur Einführung und listet auch Online-Shops auf, bei denen man bereits mit Vero zahlen kann.
0: Ja, die Daten stammen dabei aus offiziellen Ankündigungen, gesammelt von interessierten Usern, die sie an den Betreibern des inoffiziellen Angebots liefern. Der Datensatz ist farblich gut übersichtlich geordnet, lässt sich nach Banken und Geschäften sortieren und zeigt auch ein paar Adaptionsstatistiken an. Wer mag, kann selbst teilnehmen und fehlende Banken und Geschäfte hinzufügen.
1: Ja, ich bin da immer ein bisschen vorsichtig bei solchen Einführungen neuer Systeme, weil ich sage, ich komme mit meinem, wie ich es mache, auch hin. Eben. Und jeder hat sein Geld, das braucht oder haben will. Was ganz gut geworden ist, ist jetzt in Europa diese Echtzeitüberweisung.
0: Ja,
1: das
0: funktioniert.
1: Ja, und dass die Adresse abgeglichen wird und man dann dem Gegenüber in Sekundenschnelle Geld überweisen kann.
0: Das funktioniert. Das funktioniert. Und bei uns funktioniert auch Daniel Santa Cruz zu Sevilla. Viel Spaß!

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3: Für die Meldungen im Studio Michael Miem. Beim Kampf gegen Waldbrände im Westen der USA sind 3 Feuerwehrleute ums Leben gekommen. 2 weitere Einsatzkräfte wurden verletzt. Nach Angaben der Behörden gerieten die Helfer im Grenzgebiet der Bundesstaaten Utah und Colorado in eine Burnover-Lage, bei der sich das Feuer plötzlich ausbreitet und Fluchtwege abschneidet. Die Ursache des Unglücks wird nun untersucht. In den russisch besetzten Teilen der Südukraine ist es zu großflächigen Stromausfällen gekommen. Nach Angaben der von Moskau eingesetzten Verwaltung waren im Gebiet Cherson alle Landkreise ganz oder teilweise betroffen. Energieversorger und Einsatzkräfte waren im Einsatz, um die Stromversorgung schnellstmöglich wiederherzustellen. Die Ursache der Ausfälle wurde zunächst nicht genannt. Die Grünen werfen der Bundesregierung vor, den Schutz der Bevölkerung vor extremer Hitze zu vernachlässigen. Fraktionschefin Dröge forderte insbesondere mehr Unterstützung für Krankenhäuser und Pflegeeinrichtungen. Pflegekräfte und ältere Menschen litten besonders unter den hohen Temperaturen und fehlenden Klimaanlagen. Nach Ansicht der Grünen müsse die Bundesregierung deshalb zügig zusätzliche Maßnahmen zum Hitzeschutz auf den Weg bringen. Nach den tödlichen Schüssen von Stade laufen die Ermittlungen der Behörden weiter. Bei der Bluttat am Montagnachmittag wurden 6 Menschen getötet und weitere Personen zum Teil schwer verletzt. Der mutmaßliche Schütze wurde festgenommen, 2 weitere Personen wurden von der Polizei vernommen. Auffällt der Waffenexperte Lars Winkelsdorf.
4: Hat er viele Schüsse aus absoluter Nähe, weniger als 50 Zentimeter, auf seine Opfer abgegeben in Kopf- und Brustbereich. Das heißt, hier war eine absolute Tötungsabsicht von Seiten des Täters. Und es fügt sich in dieses Bild ein, dass es eine Racheaktion war. Man kann von einem atypischen Amoklauf sprechen. War nie so einfach wie heute, illegale Waffen zu kaufen. Und gegenwärtig wird Deutschland mit illegalen Waffen regelrecht überflutet. Also interessant ist auf jeden Fall, woher die Tatwaffe stammt. Das muss gefragt werden. Da geht es nicht darum, dass eine Tat stattgefunden hat, sondern es geht konkret darum, weitere Taten verhindern.
3: Der mutmaßliche Schütze wurde festgenommen. 2 weitere Personen wurden von der Polizei vernommen. Die Hintergründe der Tat sowie die Beziehung zwischen dem Verdächtigen und den Opfern sind noch unklar. Die Ermittlungen laufen.
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0: Ja, Bruno Mars. Wir kommen zum Alkohol.
1: Ja, und zwar, es geht um Empfänger von Sozialleistungen. Und zwar Empfänger von Sozialleistungen wie der neu genannten Grundsicherung können künftig Leistungen gekürzt bekommen, wenn sie ungepflegt oder unter Alkohol zum Vorstellungsgespräch erscheinen. Das geht aus einer aktualisierten Weisung der Bundesagentur für Arbeit an die Jobcenter hervor. Zuerst hatte die Bild-Zeitung schon darüber berichtet.
0: Ja, Pflichtverletzungen von Leistungsempfängern in der Grundsicherung sind in § 31 des Sozialgesetzbuches 2 geregelt. Eine solche Verletzung liegt etwa vor, wenn die entsprechenden Personen durch negatives Verhalten verhindern, dass sie vom Arbeitgeber eingestellt werden. Dies ist zum Beispiel der Fall, wenn leistungsberechtigte Personen stark ungepflegt oder alkoholisiert zum Bewerbungsgespräch erscheinen und der Arbeitgeber sie deshalb von weiteren Verfahren ausschließt, heißt es in der Weisung. Wer Pflichtverletzungen begeht, kann seine Leistungen gekürzt bekommen.
1: Ja, und die neue Weisung an die Jobcenter, die greift jetzt zum 1. Juli, also ab diesem Mittwoch. Dann tritt auch die von der schwarz-roten Koalition auf den Weg gebrachte Reform des bisherigen Bürgergelds in Kraft, das künftig Grundsicherung heißt. Die Höhe der Sozialleistung ändert sich nicht. Für Bezieher gelten künftig aber hiermit schärfere Regeln.
0: Dass das jetzt erst
1: Jetzt erkannt wird.
0: Also früher konnte man betrunken zum Bewerbungsgespräch gehen.
1: So, das hatte keine Konsequenzen, sagen wir mal so. Hier wird es jetzt geahndet und hat Konsequenzen in Kürzungen.
0: Das hat aber auch etwas gedauert, bis da einer drauf kommt, oder? So, Elton John, Dua Lipa und Julian Blay, du schmeckst nach Sommer.

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1: 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So, wir kommen zu Batman.
2: Ja, und zwar nach Lagos de Moreno in einer mexikanischen Stadt im Bundesstaat Jalisco. Da treibt derzeit ein selbsternannter Batman sein Unwesen. Statt Festnahmen setzt er maskierte Rächer auf Festkleben. Mindestens 5 mutmaßliche Motorraddiebe konnte er schon schnappen.
1: Ja, die mutmaßlichen Diebe waren alle innerhalb der vergangenen 2 Wochen überwältigt worden. Zeugen fanden sie gefesselt an Laternen und Straßenschildern vor. Und auf der Stirn war Dieb geschrieben.
2: Ja, damit auch wirklich jeder weiß, warum die Männer dort klebten, schrieb ihnen der unbekannte Ratero Dieb auf die Stirn. Einigen malte er zusätzlich ein Schnurrbart und Katzenhaare ins Gesicht, seine ganze eigene Superheldensignatur. Daneben stellte der Rächer teilweise sogar die mutmaßlichen gestohlenen Motorräder ab.
1: Ja, Polizei ermittelt nun wegen Selbstjustiz. Vieler Einwohner feiern den Mexican Batman, weil Motorraddiebstähle in der Region stark zugenommen haben. Für die Polizei ist die Sache dagegen eindeutig. Rechtlich gesehen gelten die gefesselten Männer als Opfer. So ein Schmarrn, oder?
2: Sie wurden nach ihrer Befreiung medizinisch versorgt. Die Ermittler fanden nun auch dem selbsternannten Superhelden. Nach bisherigen Ermittlungen können sich hinter dem Batman sogar eine ganze Gruppe verbergen. Ja, wir haben ja Bilder hier vorliegen.
1: Ich
2: find's
1: witzig.
2: Er hat die Laternenpfahle genutzt und sie mit dickem Panzer Band oder Paketklebeband umwickelt. Ja, und so konnten sie nicht mehr abhauen.
1: Und das Motorrad die gestohlene Motorräder daneben
2: gleich daneben gestellt. Ja.
1: Auch die Gesichtskosmetik fand ich auch gut.
2: Ist jetzt schon, ist Geschmackssache.
1: Ach, wieso? Wenn Sie haben geklaut.
2: Ja,
1: aber dass er jetzt der Böse ist, verstehe ich.
2: Ja, weil er die anderen zu Opfer gemacht hat.
1: Ja. Late at night and the Pip, Midnight Train to Georgia.

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1: Hitzewelle erhöht Waldbrandgefahren auf den Kanaren. Eine außergewöhnliche Hitzewelle mit Temperaturen von bis zu 37 Grad hat die kanarischen Behörden veranlasst, die Waldbrandwarnstufe zu erhöhen. Besonders betroffen ist Gran Canaria, wo neben extremer Hitze auch starke Winde, geringe Luftfeuchtigkeit und Kalima die Brandgefahr deutlich steigern. Die Bevölkerung wird aufgefordert, jegliche Aktivitäten zu vermeiden, die Brände auslösen könnten, und sich während der heißesten Tagesstunden von der Sonne zu schützen. Ein kleiner Waldbrand bei Tejeda konnte in der Nacht bereits schnell unter Kontrolle gebracht werden und stabilisiert werden, bleibt jedoch unter Beobachtung.
2: Leichtes Erdbeben zwischen Gran Canaria und Fuerteventura in der Nacht zum Dienstag. Hat sich zwischen Gran Canaria und Fuerteventura ein Erdbeben der Stärke 3,9 ereignet. Das Epizentrum lag im Atlantik. Der Erdstoß wurde in zahlreichen Orten auf Gran Canaria sowie teilweise auf Fuerteventura und Teneriffa gespürt. Nach Angaben des Spanischen Geographischen Instituts wurden weder Verletzte noch Sachschäden gemeldet. Experten betonen, dass solche Erdbeben im Kanarischen Archipel aufgrund seiner vulkanischen Geologie nicht ungewöhnlich sind und derzeit kein Hinweis auf eine erhöhte vulkanische Aktivität besteht.
1: Kanaren fordern mehr Transparenz bei Umsetzung des EU-Migrationspakets. Die kanarische Regierung drängt die spanische Zentralregierung erneut auf mehr Informationen zur Umsetzung des neuen EU-Migrations- und Asylpakts. Sie kritisiert, dass die autonomen Regionen bislang nicht ausreichend in der Planung einbezogen wurden, obwohl die neuen Regelungen erhebliche Auswirkungen auf Grenzregionen wie die Kanaren haben. Die Regionalregierung befürchtet eine längere Aufenthaltsdauer von Migranten auf den Inseln, eine stärkere Belastung der Aufnahmeeinrichtungen sowie unklare Zuständigkeit und fordert deshalb mehr Transparenz, Mitspracherecht und eine bessere Koordination zwischen Madrid, den Regionen und der EU.
2: Gemeinde Ingenio weist Vorwürfe zur Betreuung eines Opfers häuslicher Gewalt zurück. Die Gemeinde Ingenio hat Vorwürfe zugewiesen, im Fall einer Betroffenen von geschlechtsspezifischer Gewalt unzureichend behandelt zu haben. Nach Angaben der Stadtverwaltung seien die zuständigen Sozialdienste und Fachstellen von Beginn an aktiv gewesen und hätten die Betroffene entsprechend der geltenden Protokolle begleitet und unterstützt. Die Gemeinde betont, dass sie den Schutz von Opfern sehr ernst nehme und alle verfügbaren Hilfs- und Betreuungsmaßnahmen im Rahmen ihrer Zuständigkeiten umgesetzt habe. Zudem kündigte sie an, weiterhin eng mit den zuständigen Behörden zusammenzuarbeiten, um den Opferschutz sicherzustellen.
1: Koalition Canaria setzt auf Bündnis mit früheren Gegnern. Die Koalition Canaria will in Maspalomas gemeinsam mit Primero Canarias zu den nächsten Kommunalwahlen antreten. Obwohl die PRICA 2019 maßgeblich zum Bruch der damaligen Koalition beitrug. Mit dem Bündnis soll das nationalistische Lager gestärkt werden. Innerhalb der Partei stößt die Entscheidung jedoch auf Kritik, da viele Mitglieder den früheren Konflikt nicht vergessen haben.
2: Drogenverkaufsstelle in Maspalomas zerschlagen. Die spanische Nationalpolizei hat in Maspalomas eine Drogenverkaufsstelle ausgehoben und zwei Männer sowie eine Frau festgenommen. Bei der Durchsuchung wurden mehr als 250 Gramm verschiedener Drogen, darunter Kokain, Methamphetamin, Ketamin und Tusi, und 4.000 Euro Bargeld sowie Verpackungsmaterial und Präzisionswagen sichergestellt. Der mutmaßliche Haupttäter befindet sich in Untersuchungshaft.
1: Ja, und das waren die Lokalnachrichten auf Mixradio Gran Canaria. Könnt ihr natürlich jederzeit nachlesen, entweder auf Instagram, Facebook oder direkt natürlich auf unserer Seite mixradio.eu unter dem Reiter Lokalnachrichten. Und hier geht's weiter mit Faruko, mit Peppers, es darf getanzt werden.

0: Ja, monatelang auf Nummer 1 Faruko mit Pepper. So, wir kommen nochmal zum Koffer.
1: Ja, wenn eine Fluggesellschaft Koffer verliert oder beschädigt, kann sie das teuer zu stehen kommen. Im Durchschnitt entstünden Kosten von rund 230 Euro pro Gepäckstück, beschreibt der Dienstleister Sita in Genf in seinem neuen Gepäckreport.
0: Ja, also aufgepasst. Er macht folgende Rechnung auf. Also, pro Passagier verdienten Fluggesellschaften nach Abzug aller Kosten nur 8 Dollar. Nach dieser Rechnung macht also ein verlorenes oder beschädigtes Gepäckstück den Profit aus bis zu 30 verkauften Tickets zunichte. Weltweit schätzt Sita die Kosten für Airlines pro Jahr auf 6,3 Milliarden Dollar. Im Jahr davor waren es allerdings noch 7,9 Milliarden Dollar.
1: Ja, Sita erfasst die fehlgeleiteten und verspätet zugestellten Gepäckstücke, die mehr als 75% ausmachen. Die beschädigten Stücke 21%, sowie auch die, die auf Nimmerwiedersehen verschwinden, 4%.
0: Ja, die Zahl der Gepäckprobleme geht nach Angaben von Sita stetig zurück. Im vergangenen Jahr um 19% im Jahresvergleich. Und es gab auch weniger Probleme mit Gepäckstücken als im letzten Jahr vor der Pandemie. 2019 sowohl 2025 mehr Passagiere befördert wurden.
1: Ja, im Vergleich dazu 2019 gingen bei gut 4,5 Milliarden beförderten Passagiere weltweit 26 Millionen Gepäckstücke verloren und wurden beschädigt. 2025 waren es knapp 5 Milliarden Passagiere mit 24 Millionen Gepäckstücke.
0: Ja, Probleme vorbeugen oder sich schnell lösen können man durch die bessere Datenvernetzung von Fluggesellschaften, Flughäfen und den dortigen Dienstleistern, um den Standort von jedem Gepäckstück zu jedem Zeitpunkt zu kennen. Dabei könnten auch Programme mit künstlicher Intelligenz helfen. Ja. Also ich finde, worst case, wenn der Koffer nicht da ist.
1: Ja, das hatte ich mal in Albanien. Und da gab es gar keine Förderbänder in der Hauptstadt Tirana, sondern das war nur eine Ecke. Da stand jemand, da hat man immer hingezeigt, welchen Koffer man haben will. Und alle sind weggegangen, nur meiner war nicht da. Ja, und dann hat man, das war noch nicht die Zeit, wo man so scannen konnte und sagen konnte, wo er ist. Ja, und man hat ihn eine Woche lang nicht gefunden. Und als ich dann wieder zurückgereist bin, ja, dann war er plötzlich da, obwohl man sich die ganze Woche anscheinend gekümmert hat. Und man sagte, er wäre in Istanbul gewesen. Und dann habe ich...
0: Es hat jemand den Inhalt nicht gefallen, hat wieder zurück.
1: Ja, es war noch alles sehr geordnet, aber ich habe erst mal reingeschaut, ob da so vielleicht Tüten mit weißem Pulver drin sind oder so. Also Waschmittel aus Istanbul. War aber alles noch heil, aber eine Woche ohne Koffer war auch nicht so einfach.
0: Könnte ich mir, ich werde wahnsinnig.
1: Ja, man wird es fast.
0: Wir machen nochmal Musik, gehen in die Werbung und dann wird es schon langsam Zeit
1: Oh ja.
0: Für uns zu gehen.

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0: Ja, und wir kommen noch kurz zum Café Mozart. Und zwar, da haben wir heute folgendes Programm. Und zwar von 12 bis 15 Uhr der Roberto Modesto. Und von 18 bis 20 Uhr wird's countrymäßig mit Gary Disco. Und von 20 bis 22 Uhr der Pimienton Hernandez mit Saxophon. Und von 21 Uhr bis 23 Uhr beendet Roberto Modesto die warme Nacht mit Salsa-Klängen. Das habe ich schön gesagt.
1: Ja, und wir beenden gleich unsere Sendung, denn das war's von uns mit dem Radiofrühstück am Dienstag von 9 bis 11 Uhr. Radiofrühstück mit Bärbel und Thomas. Ja, aber freut euch, lasst das Radio angeschaltet, denn heute gibt's noch einmal Fun in Susanne mit Ramona und zwar von 11 bis 13 Uhr. Und dann die Amigos del Sol mit Melvin und Pascal von 13 bis 15 Uhr. Und es ist Dienstag, natürlich von 18 bis 20 Uhr, der Mixclub mit Micha. Am besten gar nicht ausschalten, immer Mixradio hören und ich sage für heute Tschüss.
0: Ja, ich sage auch gleich Tschüss, aber erst sage ich noch, ich freue mich morgen auf meine Wundertüte, Ralf.
1: Ja.
0: Ich werde ihm nachher noch einen Standort schicken. Ich weiß ja nicht, ob er das Edificio Mercurio noch findet. Man weiß es nicht in dem Alter. Kann das schon mal sein, dass er irgendwo anders landet. Aber werde ich tun. Ich freue mich auf morgen 9 Uhr. Und wir beenden unser Programm natürlich spanisch mit Maluma und Sobrio. Viel Spaß und dranbleiben.

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3: Für die Meldungen im Studio Michael Miem. Beim Kampf gegen Waldbrände im Westen der USA sind 3 Feuerwehrleute ums Leben gekommen. 2 weitere Einsatzkräfte wurden verletzt. Nach Angaben der Behörden gerieten die Helfer im Grenzgebiet der Bundesstaaten Utah und Colorado in eine Burn-Over-Lage, bei der sich das Feuer plötzlich ausbreitet und Fluchtwege abschneidet. Die Ursache des Unglücks wird nun untersucht. In den russisch besetzten Teilen der Südukraine ist es zu großflächigen Stromausfällen gekommen. Nach Angaben der von Moskau eingesetzten Verwaltung waren im Gebiet Cherson alle Landkreise ganz oder teilweise betroffen. Energieversorger und Einsatzkräfte waren im Einsatz, um die Stromversorgung schnellstmöglich wiederherzustellen. Die Ursache der Ausfälle wurde zunächst nicht genannt. Die Grünen werfen der Bundesregierung vor, den Schutz der Bevölkerung vor extremer Hitze zu vernachlässigen. Fraktionschefin Dröge forderte insbesondere mehr Unterstützung für Krankenhäuser und Pflegeeinrichtungen. Pflegekräfte und ältere Menschen litten besonders unter den hohen Temperaturen und fehlenden Klimaanlagen. Nach Ansicht der Grünen müsse die Bundesregierung deshalb zügig zusätzliche Maßnahmen zum Hitzeschutz auf den Weg bringen. Nach den tödlichen Schüssen von Stade laufen die Ermittlungen der Behörden weiter. Bei der Bluttat am Montagnachmittag wurden 6 Menschen getötet und weitere Personen zum Teil schwer verletzt. Der mutmaßliche Schütze wurde festgenommen, 2 weitere Personen wurden von der Polizei vernommen. Auffällt der Waffenexperte Lars Winkelsdorf.
4: Hat er viele Schüsse aus absoluter Nähe, weniger als 50 Zentimeter, auf seine Opfer abgegeben in Kopf- und Brustbereich. Das heißt, hier war eine absolute Tötungsabsicht von Seiten des Täters. Und es fügt sich in dieses Bild ein, dass es eine Racheaktion war. Man kann von einem atypischen Amoklauf sprechen. War nie so einfach wie heute, illegale Waffen zu kaufen. Und gegenwärtig wird Deutschland mit illegalen Waffen regelrecht überflutet. Also interessant ist auf jeden Fall, woher die Tatwaffe stammt. Das muss gefragt werden. Da geht es nicht darum, dass eine Tat stattgefunden hat, sondern es geht konkret darum, weitere Taten verhindern.
3: Der mutmaßliche Schütze wurde festgenommen. 2 weitere Personen wurden von der Polizei vernommen. Die Hintergründe der Tat sowie die Beziehung zwischen dem Verdächtigen und den Opfern sind noch unklar. Die Ermittlungen laufen.

Island in the Sun. Ich heiße euch ein allerletztes Mal willkommen auf dieser wunderschönen kleinen Radioinsel, die ich euch jeden Tag näher bringe. Herzlich willkommen zu Fun in the Sun. Herzlich willkommen auf Mix Radio Gran Canaria 101.1 und 104.8. Vielleicht hört ihr aber auch über unseren Webplayer von irgendwo anders auf dieser wunderschönen Welt zu. Über www.mixradio.eu könnt ihr das machen. Und wie bereits gesagt, ihr hört Fun in the Sun mit mir, Ramona. Ja, schön, dass ihr eingeschaltet habt. Schön, dass ich euch heute ein letztes Mal 2 Stunden mit meiner wunderbar kuratierten Playlist und meinen spannenden Themen versorgen darf. Ja, meine Zeit hier nähert sich dem Ende, aber das ist natürlich kein Grund, traurig zu sein, denn es geht immer weiter. 24/7 die beste Musik für euch hier auf Mix Radio und die meisten Live-Moderationen, na klar. Und deswegen lassen wir uns hier nicht die Laune verderben und ich habe heute eine ganz schöne Sammlung für euch im Gepäck und zwar Best of Fun in the Sun. Die Songs, ja, die ich am liebsten spiele, vielleicht so ein bisschen mein Herz, die Songs, die ein bisschen mein Herz gewonnen haben, könnte man sagen, und dazu lasse ich es mir natürlich nicht nehmen. Wir sind hier immer noch bei Fun in the Sun. Lasse ich es mir nicht nehmen, euch den ein oder anderen Fun Fact zu den Songs zu liefern. Und ja, das wird spannend, das wird schön und wir schwelgen ein bisschen in Erinnerung an die besten Fun in the Sun Zeiten. Ich hab Bock und ich hoffe, ihr auch. Und wir starten gleich rein. Wir machen uns warm. Wir tanzen in der Sonne, wie wir es doch oft tun. Und zwar mit dem wunderbaren Song Pocket Full of Sunshine.

Das war Jay Wheeler featuring Mike Towers mit La Curiosidad. Ein wunderbar tanzbarer Song und auch die Message La Curiosidad, die Neugier, ist natürlich super. Immer neugierig bleiben, dann bleibt das Leben doch irgendwie spannend. Und wir machen jetzt hier auch sehr spannend weiter. Ihr hört Fun in the Sun mit mir, Ramona, und ich habe heute das Best of Fun in the Sun für euch. Ich habe euch meine Lieblingssongs der letzten Monate zusammengestellt und auch für den ein oder anderen Song den ein oder anderen Fun Fact mit im Gepäck, weil ich lieb's doch ein bisschen über Musikgeschichte, also was heißt Geschichte, ist natürlich teilweise auch ein bisschen jüngere Geschichte, aber so ein bisschen über die Entstehung und die Bedeutung von Songs zu quatschen, weil die meisten Leute, man könnte meinen, die Songs schreiben, die denken sich was dabei, und das finde ich dann immer ganz schön, mal darüber nachzudenken oder auch mal den Text einfach mal zu verstehen und dann zu merken, ach ja, das fühle ich doch. Und zwar der nächste Song, den ich gleich für euch habe, ist einer meiner Lieblingssongs, der heißt natürlich Nur ein Wort von Wir sind Helden. Der ist aus dem Jahr 2005 als erste Single aus dem Album Von hier an blind erschienen. Tatsächlich wurde der Song einer der größten kommerziellen Erfolge der Band bis heute. Also ich glaube, viele Leute, fast jeder kennt den Song in Deutschland, Österreich und der Schweiz. Zumindest ist natürlich ein deutschsprachiger Song, darf ja auch mal nicht fehlen. Ja, war stilistisch etwas poppiger und zugänglicher als viele Songs vom ersten Album von Wir sind Helden und dadurch wahrscheinlich auch sehr erfolgreich, aber wahrscheinlich auch sehr erfolgreich aufgrund der Bedeutung, weil, wie ich eben schon meinte, wenn man sich mit so einem Song identifizieren kann, dann ist das doch irgendwie immer schön, und ich glaube, diese Thematik, die in dem Song besprochen wird, die können viele Leute nachvollziehen, und zwar ist die Hauptzeile im Refrain natürlich: Bitte gib mir nur ein Wort. Das steht natürlich sinnbildlich für den Wunsch nach klarer, offener Kommunikation in vielleicht einer Liebesbeziehung, vielleicht kann man es auch auf alle möglichen Beziehungen ummünzen. Also ein Wort kann oft helfen, um auch nur das kleinste Missverständnis schon zu lösen. Und deswegen finde ich den Song unter anderem natürlich auch sehr toll, weil das eine gute Message ist. Einfach mal, Communication is key, wie man so sagt. Und das schreiben wir uns doch alle mal wieder hinter die Ohren und freuen uns jetzt auf Wir sind Helden mit Nur ein Wort.

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Das war Daviles de Novelda mit Flamenco y Bachata. Es ist Dienstag, der 30. Juni. Ihr hört Mix Radio Gran Canaria und ihr hört Fun in the Sun mit mir, Ramona. Und ja, heute an diesem 30. Juni habe ich mir überlegt, mache ich mein Best of Fun in the Sun. Das heißt, ja, ihr müsst euch jetzt einfach mal meine Lieblingssongs anhören, die ich so in den letzten Monaten für euch gespielt habe und den ein oder anderen Fun Fact dazu. Natürlich ist es auch eigentlich einfach mal ein bisschen spannend, die Hintergründe des ein oder anderen Songs zu erfahren. Ich hoffe, ihr habt auch Spaß daran. Ich hab's auf jeden Fall. Und wer in meinem Best of auf gar keinen Fall fehlen darf, das ist natürlich Bad Bunny, ganz klar. Bad Bunny, ja, nicht meiner Meinung nach verdient, meistgehörter Künstler auf Spotify 2025. Und deswegen darf er natürlich nicht fehlen. Deswegen habe ich den nächsten Song natürlich von Bad Bunny für euch im Gepäck, wie man so schön sagt. Und zwar ist das kein geringerer Song als Party. Party von Bad Bunny erschien 2022 auf dem Album Un Verano Sin Ti, ein Sommer ohne dich, das natürlich weltweit ein riesiger Erfolg war. Der Song ist eine Zusammenarbeit von Bad Bunny und Rauw Alejandro, zwei der erfolgreichsten Künstler aus Puerto Rico. Die Refrain-Melodie wird von der Sängerin Elena Rose gesungen, also quasi ein Trio-Zusammenarbeit bei dem Song. Ja, musikalisch verbindet der Song natürlich, wie soll es anders sein, bei Bad Bunny, Reggaeton mit Disco- und Elektropop-Elementen und hat dadurch natürlich diesen sommerlichen, tanzbaren Sound, den wir bei Bad Bunny und bei spanischer Reggaeton-Musik natürlich generell lieben. Aber auch thematisch, wenn man denn mal den Text sich übersetzt oder vielleicht auch der spanischen Sprache mächtig ist. Auch thematisch finde ich den Song richtig cool, auch wenn man beim Titel jetzt vielleicht denken würde, ist es nicht sonderlich tiefgründig. Der Titel natürlich, wie gesagt, Party. Ist es doch tiefgründig, na klar. Im Mittelpunkt des Songs, also thematisch, steht eine Frau, die nach einer schwierigen Zeit beschließt, das Leben zu genießen und sich nicht mehr von den Erwartungen anderer beeinflussen zu lassen. Also das immer wiederkehrende Wort Party steht also symbolisch dafür, den Moment zu genießen und den Alltag einfach mal so ein bisschen zu vergessen. Und deshalb vermittelt der Song ja auch so ein bisschen die Botschaft von Freiheit, Selbstbestimmung und Selbstvertrauen. Am Ende enthält der Song auch noch eine Kritik sozusagen an Doppelmoral und daran, wie Menschen andere Menschen oft schnell verurteilen. Also man kann sagen, obwohl der Song irgendwie vom Feiern handelt und auch irgendwie ein tanzbarer Song ist, geht es auch darum, ja, um persönliches Wachstum und Loslassen. Und ja, die zentrale Bedeutung des Songs ist eigentlich, dass man das Leben genießen sollte, ohne sich ständig von der Meinung anderer einschränken zu lassen. Und das finde ich wieder mal eine wunderbare Message, die ich genauso unterschreiben würde. Und deswegen tanzen wir jetzt gemeinsam zu Bad Bunny und Party.

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1: Das war Bad Bunny mit Party hier am Dienstag, den 30. Juni. Es ist 11.28 Uhr hier bei uns auf den Kanaren. Und das heißt, es ist gleich schon wieder 11:30 Uhr. Das heißt wiederum, nach dem nächsten Song habe ich die Lokalnachrichten für euch. Und wir schauen mal gemeinsam rein, welche Themen wir da heute haben. Und zwar geht es um die Hitzewelle, welche die Waldbrandgefahr auf den Kanaren erhöht. Es wird gehen um ein leichtes Erdbeben, welches sich in der vergangenen Nacht zwischen Gran Canaria und Fuerteventura, ja, welches dort stattgefunden hat. Außerdem die Koalition Canaria setzt auf ein Bündnis mit früheren Gegnern und eine Drogenverkaufsstelle in Maspalomas wurde zerschlagen. Wenn euch das und noch weitere Themen interessieren, dann bleibt doch einfach dran. Nach dem nächsten Song gibt's mehr dazu.

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1: Es ist Dienstag, der 30. Juni. Hitzewelle erhöht Waldbrandgefahr auf den Kanaren. Eine außergewöhnliche Hitzewelle mit Temperaturen von bis zu 37 Grad hat die kanarischen Behörden veranlasst, die Waldbrandwarnstufe zu erhöhen. Besonders betroffen ist Gran Canaria, wo neben extremer Hitze auch starke Winde, geringe Luftfeuchtigkeit und Kalima die Brandgefahr deutlich steigern. Die Bevölkerung wird aufgefordert, jegliche Aktivitäten zu vermeiden, die Brände auslösen könnten, und sich während der heißesten Tagesstunden vor der Sonne zu schützen. Ein kleiner Waldbrand bei Tejeda konnte in der Nacht bereits schnell unter Kontrolle gebracht und stabilisiert werden, bleibt jedoch unter Beobachtung. Leichtes Erdbeben zwischen Gran Canaria und Fuerteventura. In der Nacht zum Dienstag hat sich zwischen Gran Canaria und Fuerteventura ein Erdbeben der Stärke 3,9 ereignet. Das Epizentrum lag im Atlantik. Der Erdstoß wurde in zahlreichen Orten auf Gran Canaria sowie teilweise auf Fuerteventura und Teneriffa gespürt. Nach Angaben des spanischen Geografischen Instituts wurden weder Verletzte noch Sachschäden gemeldet. Experten betonen, dass solche Erdbeben im kanarischen Archipel aufgrund seiner vulkanischen Geologie nicht ungewöhnlich sind und derzeit kein Hinweis auf eine erhöhte vulkanische Aktivität besteht. Kanaren fordern mehr Transparenz bei Umsetzung des EU-Migrationspakts. Die kanarische Regierung drängt die spanische Zentralregierung erneut auf mehr Informationen zur Umsetzung des neuen EU-Migrations- und Asylpakts. Sie kritisiert, dass die autonomen Regionen bislang nicht ausreichend in die Planungen einbezogen wurden, obwohl die neuen Regelungen erhebliche Auswirkungen auf Grenzregionen wie die Kanaren haben. Die Regionalregierung befürchtet eine längere Aufenthaltsdauer von Migranten auf den Inseln, eine stärkere Belastung der Aufnahmeeinrichtungen sowie unklare Zuständigkeiten und fordert deshalb mehr Transparenz, Mitspracherecht und eine bessere Koordination zwischen Madrid, den Regionen und der EU. Gemeinde Ingenio weist Vorwürfe zur Betreuung eines Opfers häuslicher Gewalt zurück. Die Gemeinde Ingenio hat Vorwürfe zurückgewiesen, im Fall einer Betroffenen von geschlechtsspezifischer Gewalt unzureichend gehandelt zu haben. Nach Angaben der Stadtverwaltung seien die zuständigen Sozialdienste und Fachstellen von Beginn an aktiv gewesen und hätten die Betroffene entsprechend der geltenden Protokolle begleitet und unterstützt. Die Gemeinde betont, dass sie den Schutz von Opfern sehr ernst nehme und alle verfügbaren Hilfs- und Betreuungsmaßnahmen im Rahmen ihrer Zuständigkeiten umgesetzt habe. Zudem kündigte sie an, weiterhin eng mit den zuständigen Behörden zusammenzuarbeiten, um den Opferschutz sicherzustellen. Coalición Canaria setzt auf Bündnis mit früheren Gegnern. Die Coalición Canaria will in Maspalomas gemeinsam mit Primero Canarias zu den nächsten Kommunalwahlen antreten. Obwohl Primero Canarias 2019 maßgeblich zum Bruch der damaligen Koalition beitrug. Mit dem Bündnis soll das nationalistische Lager gestärkt werden. Innerhalb der Partei stößt die Entscheidung jedoch auf Kritik, da viele Mitglieder den früheren Konflikt nicht vergessen haben. Drogenverkaufsstelle in Maspalomas zerschlagen. Die spanische Nationalpolizei hat in Maspalomas eine Drogenverkaufsstelle ausgehoben und zwei Männer sowie eine Frau festgenommen. Bei der Durchsuchung wurden mehr als 250 Gramm verschiedener Drogen, darunter Kokain, Methamphetamin, Ketamin und Tusi, rund 4.000 Euro Bargeld sowie Verpackungsmaterial und Präzisionswagen sichergestellt. Der mutmaßliche Haupttäter befindet sich in Untersuchungshaft. Das waren die Lokalnachrichten. Die gibt's wie immer auch zum Nachlesen auf unserer Website unter www.mixradio.eu unter dem Reiter Lokalnachrichten.

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Das war Whitney Schaefer, All My Exes Live in Texas. Es ist Dienstag, der 30. Juni. Es ist 11.47 Uhr hier bei uns bei Mix Radio Gran Canaria. Ihr hört Fun in the Sun mit mir, Ramona. Ich freue mich, dass ihr am Start seid zu meinem Best of Fun in the Sun. Ich stelle euch heute mal so ein bisschen die Songs vor, die ich am liebsten für euch gespielt habe in den letzten Monaten und liefere euch natürlich den ein oder anderen Fun Fact zu diesen Songs. Wie sollte es anders sein? Denn das Hintergrundwissen zu den Songs ist doch auch immer spannend. Da könnt ihr nächstes Mal dann wieder glänzen mit einem Fun Fact am Rande. Und der nächste Song ist natürlich von der guten Shakira. Die darf auch nicht fehlen in meinem Best-of. Ja, da gibt es so einige Songs von Shakira, die wirklich was mit mir machen. Die lösen richtig was in mir aus. Aber ich habe mir jetzt überlegt, den Song, den ich jetzt hier nochmal für euch spiele, das ist natürlich Loca. Wie sollte es anders sein? Bisschen Loca sollten wir alle in unser Leben noch ein bisschen mehr integrieren. Dann wäre die Welt ein schönerer Ort, glaube ich. Das ist ähnliche Message wie bei dem Party-Song von Bad Bunny. Einfach ein bisschen Loca sein, ein bisschen auf die Meinung von anderen nicht so viel Wert legen, kann man mal sagen. Loca bedeutet natürlich nochmal übersetzt für alle natürlich ein bisschen so verrückt, verrückte, wie auch immer. Loca erschien 2010 als erste Single aus Shakiras Album Sale el Sol. Allerdings ist der Song ja gar nicht ursprünglich von Shakira. Es gibt zwei offizielle Versionen des Songs. Eine spanische mit El Cata und eine englische mit Dizzy Rascal. Der Song verbindet lateinamerikanische Merengue mit modernem Pop- und Dance-Musik. Also solche Fusionen, sage ich mal so, sind auch immer sehr, sehr beliebt, weil ja nur Merengue ist vielleicht für den einen oder anderen ein bisschen zu viel, aber durch diese poppigen Dance-Elemente ist es natürlich dann einfach massentauglich und ein sogenannter Banger. Wie gesagt, Loca basiert eigentlich auf einem früheren Song des dominikanischen Künstlers El Cata. Shakira hat den neu interpretiert. Ja, das Musikvideo ist auch spannend. Es wurde in Barcelona gedreht und zeigt Shakira unter anderem auf Rollschuhen, tanzend in einem Brunnen und am Strand. Also sie hat sich quasi den Titel des Songs ein bisschen zu Herzen genommen, war ein bisschen Loca unterwegs in Barcelona beim Musikvideodreh. Also auch spannend, das kann man sich auch mal anschauen. Allerdings, wenn man mal sich ein bisschen den Text übersetzt, dann geht es trotzdem auch wieder ein bisschen natürlich um die Liebe, wie so oft. Eine Zeile natürlich bedeutet, die man sehr gut kennt, bedeutet wörtlich: Ich bin verrückt nach meinem Tiger. Soy loca con mi tigre. Und natürlich, wie man sich denken kann, Tiger ist dabei der Spitzname für den geliebten Mann. Das drückt also quasi aus, sie ist verrückt nach ihrem Mann. Also starke Leidenschaft sozusagen und den Wunsch, diese Beziehung, um diese Beziehung zu kämpfen sozusagen. Also insgesamt kann man sagen, der Song handelt von ein bisschen so Selbstbewusstsein, ein bisschen Loca sein, aber auch von intensiver Liebe. Ja, Loca wurde weltweit ein großer Hit und erreichte in mehreren Ländern Platz 1 der Charts, darunter natürlich Spanien, aber auch in der Schweiz. Ja, der Song war auch später Teil eines Urheberrechtsstreits tatsächlich, vielleicht noch Fun Fact an der Stelle, weil er nicht ganz aus Shakiras Feder stammt, aber schließlich gewann dann doch Shakira und El Cata den Urheberrechtsstreit und wir dürfen den Song genießen und damit, das ist jetzt auch hier das Wort zum Dienstag. Wir genießen jetzt gemeinsam Shakira mit Loca. Viel Spaß!

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5: Für die Meldungen im Studio Michael Miem. Beim Kampf gegen Waldbrände im Westen der USA sind 3 Feuerwehrleute ums Leben gekommen. 2 weitere Einsatzkräfte wurden verletzt. Nach Angaben der Behörden gerieten die Helfer im Grenzgebiet der Bundesstaaten Utah und Colorado in eine Burn-Over-Lage, bei der sich das Feuer plötzlich ausbreitet und Fluchtwege abschneidet. Die Ursache des Unglücks wird nun untersucht. In den russisch besetzten Teilen der Südukraine ist es zu großflächigen Stromausfällen gekommen. Nach Angaben der von Moskau eingesetzten Verwaltung waren im Gebiet Cherson alle Landkreise ganz oder teilweise betroffen. Energieversorger und Einsatzkräfte waren im Einsatz, um die Stromversorgung schnellstmöglich wiederherzustellen. Die Ursache der Ausfälle wurde zunächst nicht genannt. Die Grünen werfen der Bundesregierung vor, den Schutz der Bevölkerung vor extremer Hitze zu vernachlässigen. Fraktionschefin Dröge forderte insbesondere mehr Unterstützung für Krankenhäuser und Pflegeeinrichtungen. Pflegekräfte und ältere Menschen litten besonders unter den hohen Temperaturen und fehlenden Klimaanlagen. Nach Ansicht der Grünen müsse die Bundesregierung deshalb zügig zusätzliche Maßnahmen zum Hitzeschutz auf den Weg bringen. Nach den tödlichen Schüssen von Stade laufen die Ermittlungen der Behörden weiter. Bei der Bluttat am Montagnachmittag wurden 6 Menschen getötet und weitere Personen zum Teil schwer verletzt. Der mutmaßliche Schütze wurde festgenommen, 2 weitere Personen wurden von der Polizei vernommen. Auffällt der Waffenexperte Lars Winkelsdorf.
6: Hat er viele Schüsse aus absoluter Nähe, weniger als 50 Zentimeter auf seine Opfer abgegeben in Kopf- und Brustbereich. Das heißt, hier war eine absolute Tötungsabsicht von Seiten des Täters und es fügt sich in dieses Bild ein, dass es eine Racheaktion war. Man kann von einem atypischen Amoklauf sprechen. War nie so einfach wie heute, illegale Waffen zu kaufen und gegenwärtig wird Deutschland mit illegalen Waffen regelrecht überflutet. Also interessant ist auf jeden Fall, woher die Tatwaffe stammt. Das muss gefragt werden. Da geht es nicht darum, dass eine Tat stattgefunden hat, sondern es geht konkret darum, weitere Taten verhindern zu können.
5: Der mutmaßliche Schütze wurde festgenommen. 2 weitere Personen wurden von der Polizei vernommen. Die Hintergründe der Tat sowie die Beziehung zwischen dem Verdächtigen und den Opfern sind noch unklar. Die Ermittlungen laufen.

Das war Kelly Clarkson mit Because of You. Natürlich ein richtiger Gänsehaut-Song, darf auch nicht fehlen. Hier bei Fun in the Sun mit mir, Ramona. Ich freue mich, dass ihr am Start seid an diesem Dienstag, den 30. Juni. Es ist genau 12.02 Uhr hier bei uns auf den Kanaren. 13.02 Uhr schon, wenn ihr zuhört, vielleicht vom europäischen Festland. Vielleicht hört ihr zu aus der Heimat, aus Deutschland oder Österreich oder der Schweiz oder wo auch immer ihr euch befindet auf dieser wunderschönen Welt. Ich freue mich, dass ihr meiner Stimme lauscht und meinem Best of Fun in the Sun heute. Ja, ich stelle euch heute mal so ein bisschen meine Favorite Songs vor, die ich in den letzten Monaten immer mal gerne für euch gespielt habe und gebe euch natürlich den ein oder anderen Fun Fact über diese Songs. Ja, Fun Facts sind doch mein zweiter Vorname, wie man so schön sagt. Da könnt ihr dann nächstes Mal mit dem Fun Fact wieder glänzen und die Leute fragen sich, woher weiß diese Person so viel über Musik? Natürlich von Fun in the Sun. Ich darf euch jetzt die nächste Stunde noch versorgen mit meinen besten Songs. Ja, vielleicht schreibt ihr mir auch einfach mal, das würde mich mal interessieren, was denn eure Lieblingssongs so sind. Vielleicht habt ihr auch mal einen oder anderen Musikwunsch. Na klar, den könnt ihr uns auch schreiben. Über Instagram, da heißen wir mixradio_fm oder auf Facebook, da heißen wir mixradio Gran Canaria New Generation. Da erreicht ihr uns mit allem, was euch so auf dem Herzen liegt. Und ja, während ihr jetzt in die Tasten haut, machen wir doch weiter. Der nächste Song, den ich für euch habe, da habe ich kurz mal meine Zunge verschluckt, der hat eine ganz besondere Bedeutung und zwar ist das End of Beginning von Joe. Und ja, wie der Titel schon vermuten lässt, End of Beginning, passt das ganz gut in meine Stimmung hier. Es ist das Ende eines Anfangs. Das ist auch das Thema des Songs. Also Joe ist übrigens der Künstlername von Joe Keery oder Carey, der vielen als Steve Harrington aus der Serie Stranger Things bekannt sein könnte. Der ist nämlich ja auch als Musiker sehr erfolgreich. Der Song erschien bereits 2022 auf dem Album Decide, wurde aber erst 2024 natürlich, wie es heutzutage oft so ist, durch TikTok weltweit zum Hit. Und da kommen wir auch wieder, da schließt sich der Kreis thematisch zu End of Beginning. Viele Menschen nutzen den Song nämlich in Videos, in TikTok-Videos über ihre Heimatstadt oder über Erinnerungen, weil er eben der Song sehr starke Gefühle von Nostalgie und Veränderung vermittelt. Also die Bedeutung des Songs ist quasi, es handelt quasi davon, dass auf das eigene Leben zurückzublicken und zu merken, dass man sich verändert hat und man verabschiedet sich von einer früheren Version seiner selbst und beginnt mit einem neuen Lebensabschnitt. In dem Fall bei Joe Keery geht es darum, dass Chicago sozusagen die Stadt war, in der er studiert hat und dadurch sehr mit seiner Vergangenheit und seiner persönlichen Entwicklung verbunden ist. Und er singt natürlich When I'm back in Chicago, I feel it. Also wenn ich wieder mal zurück in Chicago bin, ich fühle another version of me, eine andere Version von mir. Also es ist irgendwie so ein bisschen ja nostalgisch, aber gleichzeitig auch ein schönes Gefühl. Ja, da war ich in dieser Zeit in Chicago, war ich so und so und jetzt bin ich so, habe mich verändert, bin gewachsen. Also irgendwie schön und irgendwie ist jedes Ende natürlich auch ein Anfang. Es ist Zeit für eine Floskel. Wenn sich eine Tür schließt, dann öffnet sich eine andere. Das ist doch am Ende des Tages wirklich so. Wir bleiben positiv und wir freuen uns auf End of Beginning von Joe.

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war Zack Top mit Good Times and Tan Lines. Der darf hier beim Best of Fun in the Sun auf jeden Fall nicht fehlen. Ein guter alter Country-Song ist, da schlägt mein Country-Herz doch höher. Und außerdem, ja, fasst das doch die gute Zeit hier. Wenn ihr gerade hier im Urlaub seid, dann werdet ihr es verstehen. Es fasst die gute Zeit hier auf Gran Canaria ganz gut zusammen, weil hier hat man einfach Good Times and Tan Lines. Liebe Grüße an meine Kollegin Minnie an der Stelle, mit der ich Good Times and Tan Lines oft zum Leben erweckt habe, besser gesagt. Es ist immer noch Dienstag, der 30. Juni und ihr hört Mix Radio Gran Canaria und ihr hört ja mein Best of Fun in the Sun. Ich freue mich, dass ihr am Start seid. Ich stelle euch heute so ein paar meiner Herzenssongs vor und die passenden Fun Facts dazu habe ich auch im Gepäck und wir machen direkt weiter mit der nächsten starken Frau und zwar ist das niemand Geringeres als Beyoncé und zwar habe ich den Song Irreplaceable ausgesucht aus den vielen Songs, die ich von ihr sehr, sehr liebe. Aber Irreplaceable ist irgendwie so, ja, ist irgendwie so iconic, wie man heutzutage sagt, ikonisch, weil der handelt natürlich auch davon, ja, von einer Trennung sozusagen. Also der Song handelt von Selbstwert und also den Selbstwert nach der Trennung wiederzufinden und emotionale Stärke zu finden nach einer untreuen Beziehung. Der berühmte Satz to the left wurde ja auch weltweit so popkulturell irgendwie oft zitiert für als Synonym oder als Metapher für das Rauswerfen eines Ex-Partners, also move all your stuff to the left sozusagen, wurde auch so ein bisschen in so Memes umgesetzt, finde ich auf jeden Fall cool, finde ich lustig. Musikalisch gesehen, ja, ist es tatsächlich so eine Mischung aus Pop, R&B und auch Country-Elementen, da sind wir wieder beim Country-Thema, liebe ich ja. Ursprünglich war der Song sogar komplett als Country-Track gedacht, bevor er dann eben noch von Beyoncé ein bisschen umgeschrieben wurde. Also Beyoncé änderte den Song ein bisschen hinsichtlich des Gesangs, der Drums und des Arrangements, um ihn noch ein bisschen an ihren Stil damals anzupassen. Der Song ist nämlich von 2006. Heutzutage hat sie ja selber ein ganzes Country-Album rausgebracht, also vielleicht hätte sie ihn heutzutage auch ganz im Country-Stil gelassen. Wer weiß. Noch ein Fun-Fact an der Stelle, dass das Demo zunächst aus einer männlichen Perspektive geschrieben war. Also erst später wurde der Song dann auch thematisch sozusagen für Beyoncé aus der weiblichen Perspektive angepasst. Finde ich auch lustig und ich finde das so viel cooler. Da haben wir wieder die starken Frauen und ja, das ist doch einfach cool. Das hören wir doch jetzt und ich wünsche euch viel Spaß mit Beyoncé und Irreplaceable.

Das war sie für euch, die einzig wahre Cascada mit Every Time We Touch. Der darf hier natürlich beim Best of Fun in the Sun auch nicht fehlen. Ja, einer meiner Heavy Rotation Karaoke Songs. Liebe Grüße auch an der Stelle an Pascal, der den mit mir auch schon beim Karaoke zum Besten geben durfte. Ja, ein Banger-Song, der natürlich richtig nach vorne geht, richtig gute Laune macht, und genau das ist doch das, was wir hier brauchen. Ich präsentiere euch heute mal so ein paar Fun Facts zu meinen Favorite Songs, und wir machen weiter. Natürlich darf in dieser Reihe jetzt, wenn es sich hier langsam schon wieder dem Ende nähert, ein ganz besonderer Song nicht fehlen. Und zwar ist das natürlich Island in the Sun von Weezer. Ja, vielleicht, wenn ihr öfter bei mir reingehört habt, dann wisst ihr, das war natürlich mein Intro-Song. Wenn der lief, dann durfte ich hier moderieren. Deswegen habe ich mir doch mal auch noch mal ein bisschen rein recherchiert, was es mit dem Song eigentlich so auf sich hat. Island in the Sun heißt natürlich Insel in der Sonne. Der Song stammt vom sogenannten Green Album von Weezer aus dem Jahr 2001 und ist auch generell eine der bekanntesten Singles der Band, wurde von Rivers Cuomo geschrieben und von Produzent Rick Ocasek gefördert, der ihn unbedingt auf dem Album haben wollte. Der war nämlich ursprünglich gar nicht für das Album gedacht oder geplant und existierte zuerst nur als Demo. Aber scheinbar hat der Produzent ja das irgendwie gespürt, dass der Song, dass der besonders ist, und es war dann so, wie gesagt, bis heute einer der bekanntesten Singles von Weezer. Das Musikvideo ist auch interessanter Fun Fact an der Stelle. Davon gibt es nämlich zwei bekannte Versionen. Eine Version der Musikvideos thematisiert eine mexikanische Hochzeit, und das zweite ist dann die bekanntere Version, und zwar von Spike Jonze mit so Tieren. Also das ist irgendwie auch ein lustiger Fun Fact, dass es da sogar zwei Musikvideos gibt, aber why not, würde ich mal sagen. Die Version von Spike Jonze ist aber, wie gesagt, viel populärer und wird heute fast immer überall verwendet. Der Song Island in the Sun gilt als einer der meistlizenzierten Weezer-Songs überhaupt. Also der wird auch viel für Filme, Werbung und Serien und sowas genutzt, weil es passt ja auch einfach oft. Es gibt so ein bisschen dieses lockere, so ein bisschen dieses Urlaubsgefühl Island in the Sun. Das will man ja vielleicht oft auch in Filmen oder in der Werbung rüberbringen. Aber es ist auch spannend, wenn man mal einen Blick hinter die Kulissen der Bedeutung wirft. Obwohl er eigentlich so freundlich klingt, der Song, interpretieren viele Fans den Text eher so melancholisch als eine Art Wunsch nach einer Flucht und nach innerer Ruhe. Also die bekannteste Line aus dem Refrain ist natürlich "On an island in the sun, we'll be playing and having fun." Also auf einer Insel in der Sonne werden wir Spaß haben und spielen sozusagen. Und viele Fans interpretieren eben so, dass es eigentlich gar nicht um einen wirklichen Urlaub oder eine wirkliche Insel geht, sondern eher so einen idealisierten Rückzugsort, eine Art perfekte Insel, auf der alles leicht und sorglos ist. Also nicht wirklicher Urlaub, sondern eher den Wunsch, dem Alltag und Stress zu entkommen. Ich denke mal, damit können sich viele identifizieren, dass man dem Alltag und dem Stress entkommen möchte. Und vielleicht sollte man sich einfach mal im Alltag seine eigenen kleinen Entspannungsinseln schaffen. Einfach mal, weiß ich nicht, das Handy ausschalten, einfach mal in der Sonne liegen, einfach mal Fun in the Sun haben vielleicht. Das wünsche ich euch auf jeden Fall. Und ich wünsche euch jetzt viel Spaß mit dem Song Island in the Sun von Weezer.

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0: Das war natürlich Nelly Furtado mit All Good Things, aber in der spanischen Version All Good Things Come to an End, und genauso ist es mit Fun in the Sun. Das war's von mir. Ich hoffe, euch hat Fun in the Sun immer so viel Spaß gemacht wie mir, und es ist natürlich immerhin, jedes Mal sage ich es, es ist aber auch heute kein Grund, traurig zu sein, denn ihr wisst doch Bescheid, beim Mixradio habt ihr 24/7 die beste Musik und die meisten Live-Moderationen, und genauso fröhlich, frisch und frei geht's jetzt hier sofort um 13 bis 15 Uhr weiter mit den Amigos del Sol. Melvin und Pascal sind schon bei mir hier am Start im Studio, und ich sag Halli, Hallo, Hallöchen.
1: Hallöchen, einen wunderschönen guten Tag wünsche ich auf jeden Fall euch allen da draußen. Ich freue mich gleich mit Melvin zusammen 2 Stunden Amigos del Sol heute wieder zu machen. Wir haben auf jeden Fall ein paar interessante Themen dabei. Heute geht es nicht ganz so viel über Fußball, darüber möchte ich nicht reden, sonst werde ich emotional. Aber sonst über ein paar andere sehr interessante Themen, die ich mal so nebenbei aufgeschnappt habe. Und bei Melvin geht's wieder ums Essen.
0: Ah, na klar. Also Melvin, der kleine Kulinariker hier, ich werde auf jeden Fall dranbleiben. Ich werde reinhören, auch wenn ich jetzt schon ein bisschen Hunger habe. Vielleicht macht's das nicht besser. Aber wir schauen mal, worum es bei Amigos del Sol heute so gehen wird. Ansonsten schaltet natürlich auch morgen wieder ein, 9 bis 11 Uhr Radiofrühstück mit Bärbel und Ralf. Und dann geht's morgen ganz spannend für Melvin und Pascal weiter, denn 11 bis 13 Uhr haben wir dann den Gute-Laune-Mittag mit Melvin, und 13 bis 15 Uhr haben wir dann Playa Aventura mit Pascal. Also spannend und cool und lustig geht's weiter, und ich sage adios, ich lebe jetzt mein Leben, ich sage vivir mi vida.

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4: Mit Michael Miem. Bei einer Explosion in Monaco sind mehrere Menschen verletzt worden. Nach Behördenangaben wurden 3 Personen verletzt, 2 von ihnen schweben nach Medienberichten in Lebensgefahr. Unter den Verletzten soll sich auch ein wohlhabender Unternehmer aus der Ukraine befinden. Offiziell wurden die Identitäten bislang nicht bestätigt. Die Hintergründe der Explosion sind noch unklar, die Ermittlungen laufen. Die Ukraine führt derzeit heftige Angriffe auf das russische Hinterland durch. Nach Behördenangaben aus Moskau wurden zuletzt mehrere Menschen verletzt und ein Baby getötet, nachdem ein Wohnhaus durch eine Drohne in Brand gesetzt wurde. Das verletzte Kind starb auf dem Weg ins Krankenhaus. Zur Lage auch der Militärexperte Ralf Thiele auf Welt.
5: Für die Russen ist das einfach schwierig. Generell können sie nicht alles schützen. Das sehen wir auch im Hinterland und das gilt auch für diese Brücke. Sie müssen also im Grunde immer wieder ihr Bestmögliches tun und hinterher den Schaden wieder beseitigen oder mindern.
4: Der Verfassungsschutz sieht in Deutschland einen weiteren Anstieg extremistischer Bestrebungen. Nach dem neuen Jahresbericht des Bundesamts für Verfassungsschutz wuchs vor allem das rechtsextremistische Personenpotenzial auf rund 59.000 Menschen. Auch im linksextremistischen Spektrum wurde ein Anstieg auf etwa 43.000 Personen registriert. Der Zuwachs im rechten Bereich hängt laut Verfassungsschutz vor allem mit dem Mitgliederwachstum der AfD zusammen. Weitere Einzelheiten von Innenminister Dobrindt.
6: Deutschland steht unter Druck. Die Gegner unserer freiheitlich-demokratischen Grundordnung, sie kommen von außen und von innen. Von außen stellen wir fest, Sabotage, Spionage. Von innen stehen wir unter Druck durch Extremismus jeder Ausprägung, im digitalen Raum genauso wie auf der Straße. Mitteilungen und Erkenntnisse von Anschlagsvorbereitungen steigen, Zahlen gewaltbereiter Extremisten steigen.
4: Die anhaltende Blockade der Straße von Hormuz sorgt in der Golfregion weiter für große Unsicherheit. Trotz eines Rahmenabkommens zwischen den USA und dem Iran ist der wichtige Seeweg seit Monaten nur eingeschränkt nutzbar. Nach den jüngsten gegenseitigen Angriffen hat sich die Lage sogar erneut verschärft. Mehrere Staaten am Golf suchen deshalb jetzt nach Wegen, ihre Öl- und Warenausfuhren künftig unabhängiger von der strategisch wichtigen Meerenge zu machen.

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1: Ja, und ihr hört Amigos del Sol mit mir, Pascal und Melvin. Liebe Freunde der Sonne, es freut mich sehr, dass ihr eingeschaltet habt an diesem doch heute recht bedeckten Tag hier auf Gran Canaria. Aber wir machen auf jeden Fall mit unserer Musik gute Laune. Auch wenn die Sonne sich nicht zeigt, zaubern wir euch ein Lächeln ins Gesicht mit guter Musik. Und jetzt fangen wir damit an mit einem Song von Calvin Harris.
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1: 13.10 Uhr hier bei Mix Radio Gran Canaria. Und das Wetter draußen ist hier in Playa del Inglés auf jeden Fall gerade leider etwas grau. Aber das graue Wetter spiegelt auf jeden Fall sehr gut meine Laune heute wieder, weil ich habe mich tatsächlich gestern Nacht dann doch irgendwie ein bisschen in den Schlaf geweint und war sehr enttäuscht. Dementsprechend ist meine Laune heute auch nicht sonderlich auf dem Höchstniveau. Melvin hat hier schon die Mundwinkel ganz schön weit oben und hat so ein leichtes hämisches Lachen drauf. Das finde ich ja schon wieder recht frech.
2: Ja, es tut mir leid, aber es gehört einfach zu weit mit dazu, dass ich es schon ein bisschen amüsant finde.

ab oder dass Neuer jetzt nicht jeden Ball gehalten hat. Die haben halt auch das ganze Spiel einfach nicht gut gespielt. Und dann hat halt einfach Paraguay gewonnen. So ist es leider. Es ist bloß leider sehr traurig, dass jetzt dieser tolle Vibe, diese Teamstimmung dann vielleicht dann schon zu Ende ist, weil man hat dann doch zusammengehalten für die Mannschaft und es war ein tolles Gefühl und ich hoffe, es ist einfach noch nicht so schnell vorbei und dementsprechend ist meine Laune einfach nicht so gut. Aber ich versuche mich zu motivieren, wir sind ja hier immer noch auf Gran Canaria, die Temperaturen sind angenehm, es ist ab morgen auf jeden Fall wieder schönes Wetter, beziehungsweise der Himmel nicht mehr so grau und ja, wir versuchen jetzt auf jeden Fall die Stimmung wieder hochzukriegen mit Avicii und Waiting for Love.

0: 13:19 Uhr hier auf Gran Canaria. Ihr hört Amigos del Sol mit Melvin und Pascal. Und wir haben heute so ein paar interessante Themen dabei. Es geht auf jeden Fall auch ein bisschen um die Sonne, obwohl wir die Sonne leider gar nicht sehen können. Aber doch, die größte Zeit ist sie ja da. Und es geht jetzt um den Sonnennieser. Manche kennen es, man schaut in die Sonne und auf einmal muss man niesen. Melvin, ist das bei dir so?
1: Nee, also leider nicht. Ich war schon vorhin etwas perplex, als du mir das vorgestellt hast vor der Sendung.
0: Also ich muss auch zugeben, ich niese auch nicht, wenn ich in die Sonne gucke, aber ich niese witzigerweise, wenn ich Schokolade esse. Es ist auch heute wieder passiert.
1: Echt?
0: Ja, ja. Da gab es wieder ein Leckerchen, eine kleine Mozartkugel und dann zack, hinterher ein paar Nieser.
1: Stimmt, aber ich dachte, du hast heute mehrmals genießt, also mir ist jetzt nicht so
0: aufgefallen. Ja, also ich niese generell viel, nicht bei der Sonne, aber bei Schokolade ist das auch oft so, witzigerweise.
1: Echt, krass.
0: Jedenfalls, die Wahrscheinlichkeit ist aber relativ hoch, dass man Sonnennieser ist, weil denn rund 25% der Menschen sind Sonnennieser, wir beide nicht, dafür vielleicht viele andere und deswegen gibt es sogar einen eigenen Begriff. Der Fachbegriff heißt nämlich photischer Niesreflex und der ist genetisch bedingt. Und das liegt vermutlich daran, dass Nerven besonders nah aneinander liegen und starke Lichtreize am Auge den Trigeminusnerv überspringen und so den Niesreflex auslösen, also eine Kurzschlusshypothese. Eine andere Vermutung ist, dass die Menschen einfach grundsätzlich lichtempfindlicher sind und der Reflex trifft ja auch meistens nur dann auf, wenn die Augen plötzlich starkem Licht ausgesetzt sind. Aber sobald die Pupille sich an das Licht angepasst hat, verschwindet dieser Niesreiz schon ziemlich schnell. Das hat sich jetzt vielleicht für manche ein bisschen gruselig angehört mit irgendwelchen Nerven und Trigeminusnerven. Ist es aber überhaupt nicht. Wenn man es hat, das ist komplett harmlos und beeinträchtigt einen wirklich überhaupt nicht. Problematisch könnte es nur in besonderen Situationen sein. Zum Beispiel, wenn man Kampfpilot ist. Dann sollte man vielleicht kein photischer Nieser sein, weil da ist man ja natürlich relativ hoch am Himmel unterwegs. Aber ich glaube, der Großteil von euch ist auf jeden Fall kein Kampfpilot. Also könnt ihr ganz ruhig sein. Und es ist nicht schlimm, ab und zu mal zu niesen. Genau, und wir machen jetzt weiter mit Musik mit einem Song von Kim Carnes.

Und es ist 13.25 Uhr hier auf Gran Canaria. Und jetzt kommen natürlich auch demnächst so die Lokalnachrichten immer näher. Und da geht es heute übrigens um folgende Themen. Die Hitzewelle erhöht die Waldbrandgefahr hier auf den Kanarischen Inseln. Es gab ein leichtes Erdbeben zwischen Gran Canaria und Fuerteventura. Sowie fordern die Kanaren mehr Transparenz bei der Umsetzung des EU-Migrationspakets. Und die Gemeinde Ingenio weist Vorwürfe zur Betreuung eines Opfers häuslicher Gewalt zurück. Ja, ich war kurz ein bisschen irritiert von dieser Meldung. Und dann gehen wir noch mal ein bisschen weiter, weil heute haben wir echt viel. Und die Koalition Canaria setzt auf ein Bündnis mit früheren Gegnern. So, und das alles kriegt ihr natürlich jetzt gleich in großer Detailgetreuheit in den Lokalnachrichten. Aber natürlich hören wir vorher noch einmal Bruno Mars mit Marry You.

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1: Heute ist Dienstag, der 30. Juni 2026. Hitzewelle erhöht Waldbrandgefahr auf den Kanaren. Eine außergewöhnliche Hitzewelle mit Temperaturen von bis zu 37 Grad hat die kanarischen Behörden veranlasst, die Waldbrandstufe zu erhöhen. Besonders betroffen ist Gran Canaria, wo neben extremer Hitze auch starke Winde, geringe Luftfeuchtigkeit und Kalima die Brandgefahr deutlich steigern. Die Bevölkerung wird aufgefordert, jegliche Aktivitäten zu vermeiden, die Brände auslösen könnten, und sich während der heißesten Tagesstunden vor der Sonne zu schützen. Ein kleiner Waldbrand bei Tejeda könnte in der Nacht bereits schnell unter Kontrolle gebracht und stabilisiert werden, bleibt jedoch unter Beobachtung.
2: Leichtes Erdbeben zwischen Gran Canaria und Fuerteventura. In der Nacht zum Dienstag hat sich zwischen Gran Canaria und Fuerteventura ein Erdbeben der Stärke 3,9 ereignet. Das Epizentrum lag im Atlantik, der Erdstoß wurde in zahlreichen Orten auf Gran Canaria sowie teilweise auf Fuerteventura und Teneriffa gespürt. Nach Angaben des spanischen Geografischen Instituts wurden weder Verletzte noch Sachschäden gemeldet. Experten betonen, dass solche Erdbeben im kanarischen Archipel aufgrund seiner vulkanischen Geologie nicht ungewöhnlich sind und derzeit kein Hinweis auf eine erhöhte vulkanische Aktivität besteht.
1: Kanaren fordern mehr Transparenz bei Umsetzung des EU-Migrationspakts. Die kanarische Regierung drängt die spanische Zentralregierung erneut auf mehr Informationen zur Umsetzung des neuen EU-Migrations- und Asylpakts. Sie kritisieren, dass die autonomen Regionen bislang nicht ausreichend in die Planung einbezogen wurden, obwohl die neuen Regelungen erhebliche Auswirkungen auf Grenzregionen wie die Kanaren haben. Die Regionalregierung befürchtet eine längere Aufenthaltsdauer von Migranten auf den Inseln, eine stärkere Belastung der Aufnahmeeinrichtungen sowie unklare Zuständigkeiten und fordert deshalb mehr Transparenz. Mitspracherecht und eine bessere Koordination zwischen Madrid, den Regionen und der EU.
2: Gemeinde in Ingenio weist Vorwürfe zur Betreuung eines Opfers häuslicher Gewalt zurück. Die Gemeinde Ingenio hat Vorwürfe zurückgewiesen, im Fall einer Betroffenen von geschlechtsspezifischer Gewalt unzureichend gehandelt zu haben. Nach Angaben der Stadtverwaltung seien die zuständigen Sozialdienste und Fachstellen von Beginn an aktiv gewesen und hätten die Betroffene entsprechend der geltenden Protokolle begleitet und unterstützt. Die Gemeinde betont, dass sie den Schutz von Opfern sehr ernst nehme und alle verfügbaren Hilfs- und Betreuungsmaßnahmen im Rahmen ihrer Zuständigkeiten umgesetzt habe. Zudem kündigt sie an, weiterhin eng mit den zuständigen Behörden zusammenzuarbeiten, um den Opferschutz sicherzustellen.
1: Koalition Canaria setzt auf Bündnis mit früheren Gegnern. Die Koalition Canaria CC will in Maspalomas gemeinsam mit Primero Canarias, PRICA, zu den nächsten Kommunalwahlen antreten, obwohl PRICA 2019 maßgeblich zum Bruch der damaligen Koalition beitrug. Mit dem Bündnis soll das nationalistische Lager gestärkt werden. Innerhalb der Partei stößt die Entscheidung jedoch auf Kritik, da viele Mitglieder den früheren Konflikt nicht vergessen haben.
2: Drogenverkaufsstelle in Maspalomas zerschlagen. Die spanische Nationalpolizei hat in Maspalomas eine Drogenverkaufsstelle ausgehoben und zwei Männer sowie eine Frau festgenommen. Bei der Durchsuchung wurden mehr als 250 Gramm verschiedener Drogen, darunter Kokain, Methamphetamin, Ketamin und Tusi, rund 4.000 Euro Bargeld sowie Packungsmittel und Präzisionswagen sichergestellt. Die mutmaßlichen Haupttäter befinden sich in Untersuchungshaft. Und das waren die Lokalnachrichten hier auf Mixradio Gran Canaria. 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

0: 13.37 Uhr hier auf Mix Radio Gran Canaria. Und wenn man hier auf der Insel und auch auf anderen kanarischen Inseln unterwegs ist, hört man das Wort hier vermutlich öfter, und zwar Kalima. Wir hatten es auch gerade schon in den Lokalnachrichten. Ja, aber was ist denn eigentlich Kalima? Man hört es irgendwie, ja, heute ist ein bisschen Kalima oder Kalima kommt. Und Kalima ist sozusagen ein Sandsturm oder besser gesagt eine Staubwolke aus der Sahara. Feiner Wüstensand wird über mehrere hundert Kilometer auf die kanarischen Inseln transportiert und teilweise sogar bis zu den Kapverden. Denn die Sahara, die liegt ja nur 300 Kilometer östlich von den Kanaren. Ja, und wie entsteht das? Durch ein Hochdruckgebiet. Die erwärmt die Luft über die Sahara. Warme Luft steigt auf, nimmt feinen Sand mit und südöstliche Winde transportieren den Sand dann zu den Kanaren. Ja, und typisch ist dann schlechte Sicht, teilweise nur weniger 100 Meter, vor allem dieser gelblich-braune Himmel und deutlich höhere Temperaturen, sehr geringe Luftfeuchtigkeit und kaum Niederschläge. Ja, die negativen Sachen sind natürlich, es wird ordentlich dreckig, das Auto ist mal wieder dreckig und die Straßen und die Gebäude, eigentlich alles ist dreckig. Aber einen Fehler dürft ihr auf jeden Fall nicht machen, wenn ihr Kalima auf dem Auto habt. Bloß nicht einfach gleich mit dem Lappen rüberwischen, sonst habt ihr sofort Kratzer im Lack. Aber Melvin, wenn ich jetzt hier rausgucke, es ist ja doch recht grau. Ist das eigentlich schon Kalima?
1: Also ich glaube, ganz so schlimm ist es nicht, weil sonst könnten wir auch nicht so weit aus dem Studiofenster rausgucken. Oder ich heute früh auf dem Weg hierher, dass ich im Prinzip bis zum Studio gucken konnte von mir zu Hause. Ja, ein bisschen übertrieben, ich weiß. Pascal hat ja gerade auch elegant die Augen gerollt. Ist auch ein bisschen übertrieben bei 3 Kilometer Fußweg. Aber ich finde, es hat schon so ein bisschen so ein, wie sagt man schön, wie wir immer sagen, es hat so den Vibe, es hat so ein bisschen so ein bisschen das Gefühl.
0: Genau, es geht so in die Richtung irgendwie. Ja. Es gibt einem das Gefühl, dass es so ist, ja.
1: Ja, es ist noch nicht so ganz, aber ich hatte heute früh schon so ein bisschen, so als ich raus bin, dachte ich schon so, oh, das ist ungewohnt und es sieht auch nicht so schön aus. Also ein bisschen bedrohlich, so, ich finde es so ein bisschen bedrückend. Aber von weniger Luftfeuchtigkeit merke ich noch nichts.
0: Okay, also offiziell ist es auf jeden Fall nicht so, aber es gibt einem irgendwie doch das Gefühl. Und ein gutes Gefühl holen wir uns jetzt auch mit Havanna.

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0: Ja, es ist 13.47 Uhr und das war Jennifer Lopez mit Ain't Your Mama. Und der Song ist übrigens auch schon über 10 Jahre alt. Und wenn ihr jetzt euch alle erschreckt und denkt, oh Gott, bin ich alt geworden? Nein, seid ihr nicht. Ihr seid genauso jung wie vor 10 Jahren. Denn so sieht J-Lo zum Teil ja auch noch aus. So, Pascal, und du grinst und du hast auch eine spannende Geschichte mitgebracht.
1: Erst muss ich sagen, du bist ein ganz schöner Schleimer hier mir
0: gegenüber. Natürlich. Immer. Alle sehen genauso gut aus wie vor 10 Jahren. Merkt euch das.
1: Macht ihr hier Komplimente ohne Ende. Aber der Mann ist leider schon vergeben. Macht euch da keine Hoffnung.
0: Ja, tut mir leid.
1: Also lenke ich mal gleich mit einem interessanten Thema ab. Und zwar mit der Europameisterschaft. Nicht Fußball, nicht Handball, nicht Schwimmen, sondern Judo. Die findet nämlich jetzt hier auf Gran Canaria statt. Vom 29. Juni bis zum 2. Juli findet die Europameisterschaft der Männer und Frauen unter 18 Jahren statt. Und da gibt es 438 Athleten, die antreten aus 43 Nationen. Und es gibt auch 19 Judoka aus Deutschland, davon auch einige aus Berlin. Ist auf jeden Fall ganz interessant und der Judo-Präsident, nenne ich ihn jetzt mal, von Spanien, der ist auch ganz stolz, dass die Meisterschaft hier stattfindet, denn das letzte Mal ist schon 28 Jahre her. Daher ist es schon was ganz Besonderes. Das ist jetzt natürlich keine große, aber U18, also ist natürlich trotzdem schon irgendwas, ne? Also vor allem besonders ist es auf jeden Fall. Ausgetragen wird das Ganze in der Wettkampfstätte. Jetzt ist es mir doch gerade entfallen. Ach ja, genau hier. In der Canaria Arena in Las Palmas ist eine relativ neue Multifunktionshalle. Und da finden die Wettkämpfe statt. Wenn es jetzt Leute gibt, die interessiert sind und sich das angucken wollen, ich habe mal online etwas recherchiert. Ich konnte leider nicht herausfinden, ob es Tickets gibt oder ob man überhaupt live zusehen kann. Wenn man natürlich viel Langeweile hat, kann man einfach mal hinfahren und gucken, ob man reinkommt. Häufig ist es ja so, dass es vor Ort einen Schalter gibt, wo man Tickets kaufen kann. Aber in jedem Fall kann man es live gucken bei Judo TV. Das habe ich vorhin schon gemacht. Ist eine wirklich sehr hochwertig gestaltete Webseite mit einem guten Livestream. Man muss sich allerdings anmelden, kurzen Account erstellen, aber das geht auch da relativ schnell und da kann man sich das Ganze mal anschauen. Ich muss auf jeden Fall sagen, dass ich tatsächlich in der Grundschule auch mal kurzzeitig beim Judo war. Fand ich eigentlich auch ganz interessant mit diesen komischen Anzügen, aber ich habe es leider nie geschafft, irgendwie einen Gürtel zu machen, weil das war dann nur eine kurze Zeit. Aber es war auf jeden Fall eine interessante Experience. Also jeder, der interessiert ist, schaut einfach mal rein. Und wir schauen jetzt in den Song von David Guetta und Sarah Larsson rein.

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4: Mit Michael Miem. Bei einer Explosion in Monaco sind mehrere Menschen verletzt worden. Nach Behördenangaben wurden 3 Personen verletzt, 2 von ihnen schweben nach Medienberichten in Lebensgefahr. Unter den Verletzten soll sich auch ein wohlhabender Unternehmer aus der Ukraine befinden. Offiziell wurden die Identitäten bislang nicht bestätigt. Die Hintergründe der Explosion sind noch unklar, die Ermittlungen laufen. Die Ukraine führt derzeit heftige Angriffe auf das russische Hinterland durch. Nach Behördenangaben aus Moskau wurden zuletzt mehrere Menschen verletzt und ein Baby getötet, nachdem ein Wohnhaus durch eine Drohne in Brand gesetzt wurde. Das verletzte Kind starb auf dem Weg ins Krankenhaus. Zur Lage auch der Militärexperte Ralf Thiele auf Welt.
5: Für die Russen ist das einfach schwierig. Generell können sie nicht alles schützen. Das sehen wir auch im Hinterland und es gilt auch für diese Brücke. Sie müssen also im Grunde immer wieder ihr Bestmögliches tun und hinterher den Schaden wieder beseitigen oder mindern.
4: Der Verfassungsschutz sieht in Deutschland einen weiteren Anstieg extremistischer Bestrebungen. Nach dem neuen Jahresbericht des Bundesamts für Verfassungsschutz wuchs vor allem das rechtsextremistische Personenpotenzial auf rund 59.000 Menschen. Auch im linksextremistischen Spektrum wurde ein Anstieg auf etwa 43.000 Personen registriert. Der Zuwachs im rechten Bereich hängt laut Verfassungsschutz vor allem mit dem Mitgliederwachstum der AfD zusammen. Weitere Einzelheiten von Innenminister Dobrindt.
6: Deutschland steht unter Druck. Die Gegner unserer freiheitlich-demokratischen Grundordnung, sie kommen von außen und von innen. Von außen stellen wir fest, Sabotage, Spionage. Von innen stehen wir unter Druck durch Extremismus jeder Ausprägung, im digitalen Raum genauso wie auf der Straße. Mitteilungen und Erkenntnisse von Anschlagsvorbereitungen steigen, Zahlen gewaltbereiter Extremisten steigen.
4: Die anhaltende Blockade der Straße von Hormuz sorgt in der Golfregion weiter für große Unsicherheit. Trotz eines Rahmenabkommens zwischen den USA und dem Iran ist der wichtige Seeweg seit Monaten nur eingeschränkt nutzbar. Nach den jüngsten gegenseitigen Angriffen hat sich die Lage sogar erneut verschärft. Mehrere Staaten am Golf suchen deshalb jetzt nach Wegen, ihre Öl- und Warenausfuhren künftig unabhängiger von der strategisch wichtigen Meerenge zu machen.

0: Was ein Banger-Song. Also, anders kann man es gar nicht zusammenfassen. Es ist 14.01 Uhr hier kanarischer Zeit und 15.01 Uhr in Deutschland, Österreich und der Schweiz. Ja, und das heißt für uns, wir gehen jetzt schon die zweite Sendungsstunde Amigos del Sol. Ihr lieben Freunde der Sonne, auch wenn wir alle heute ganz stark sein müssen bei diesem wirklich bedeckten grauen Himmel.
1: Ja, nicht nur bei dem bedeckten grauen Himmel und vor allem auch wegen dem gestrigen Abend. Mir steckt es noch in den Knochen. Ich habe mich gestern Abend so ein bisschen in den Schlaf geweint. Deswegen ist meine Laune heute auch nicht sonderlich gut. Aber ich versuche es irgendwie wegzustecken. Wir müssen ja weitermachen. Auch wenn es traurig ist, wir müssen weitermachen.
0: Genau, anders geht's nicht. Dasselbe gilt ja auch für die Niederländer. Die haben ja auch begeistert, die haben ja auch ein bisschen die Welt mitgenommen.
1: Mann, ja, das macht mich richtig traurig mit diesem Orangebus, diese orangene Fanmeile. Das waren auch wirklich so interessante Fans. Die haben so viel Stimmung mitgemacht und so viele tolle Videos habe ich gesehen von denen. Ist auch so traurig für die, dass der Bus jetzt wieder auf die Fähre muss und nach Hause.
0: Hey, aber sehen wir es doch mal so. Also in 4 Jahren ist wieder die WM, dazwischen gibt es noch eine EM und es gibt ja noch alle möglichen Länderspiele. Vielleicht war es einfach zu früh. So, ja, vielleicht für Deutschland, für die Niederlande, vielleicht heißt es in 4 Jahren, auf einmal sind wir wieder Weltmeister.
1: Und wir haben ja auch noch die Frauenmannschaft, richtig?
0: Richtig. Und da geht's, ich weiß nicht genau das Datum, aber da geht's auch bald schon wieder los.
1: Ich glaube, das ist sogar schon nächstes Jahr. Ich will jetzt hier nichts Falsches erzählen, aber
0: die sind, glaube ich, immer so im Wechsel.
1: Ja, ne?
0: Ja. Also da könnte es wieder sein, dass die Frauen den Männern wieder den Rang ablaufen. Ja,
1: wäre auf jeden Fall mal was.
0: Ich sage mal ein bisschen böse, ist ja schon ein paar Mal passiert. Aber vielleicht müssen sich die Männer mal ein Vorbild nehmen, damit sie dann auch wenigstens zumindest Richtung Viertelfinale kommen. Mhm. Dann, ich glaube, ist die Stimmung schon deutlich ausgelassener. Ich glaube, da nimmt man denen das auch nicht so übel. So, jetzt habe ich das Wort wieder gefunden. Genau, und ein bisschen im Vorfreude vielleicht darauf, auch vielleicht auf die Frauen-WM, spielen wir jetzt natürlich Nico Santos mit Number One.

0: So, da sind wir wieder. Es ist 14.08 Uhr und jetzt wird's wild, könnte man fast sagen. Nein, so stimmt auch nicht. Es geht natürlich wild. Ums Essen. Ja, ich find's wild.
1: Okay.
0: Ja. Jetzt versteht ihr vielleicht auch gleich warum. Oder ihr könnt mich einfach gar nicht nachvollziehen. Ist auch nicht schlimm.
1: Nö.
0: Manchmal hat man mit 21 auch ganz komische Gedankengänge.
1: Ja.
0: So, die kann man nicht verstehen. Genau, denn ich habe jetzt eine ganz wichtige Frage, die sich tatsächlich, ich würde nicht sagen die Wissenschaftswelt, sondern vielleicht auch mal der eine oder andere gestellt hat. Nämlich, ist gefrorener Joghurt, auch bekannt als Frozen Joghurt, eigentlich gesünder als Eiscreme? Finde ich schon sehr physiolog.
1: Philosophisch.
0: Ja. Weil, ich bin ehrlich, ich habe noch nie Frozen Joghurt gegessen. Ich finde das Phänomen nur sehr faszinierend.
1: Ja, das ist irgendwie so ein bisschen, das war auch vor ein paar Jahren mal so richtig im Trend und da wurde das gehypt und du kannst halt auch irgendwie ja ganz besondere Zutaten raufpacken, weil du den ja selber machst dann meistens irgendwie und dann wirkt das wohl irgendwie ein bisschen gesünder, aber ich bezweifle das.
0: Ja, denn es ist tatsächlich sehr interessant und da war ich doch auch selber sehr überrascht, denn laut der Wissenschaft ist tatsächlich beides gleich gut, also ne, was so die Zuckergehalt und alles angeht. In der Regel enthält aber Eiscreme tatsächlich, warte, jetzt muss ich ganz kurz überlegen, enthält die Eiscreme ein paar mehr Kalorien als der gefrorene Joghurt. Das heißt, wenn ihr mehr Kalorien essen wollt, ist vielleicht doch nicht ganz so gut, aber da kommt es natürlich auch darauf an, wie ist der Fettgehalt. Das sind natürlich da so doch Faktoren, die das ja ein bisschen variieren lassen. Aber eben auch der Zuckergehalt ist eben im Joghurt niedriger. Und was auch noch zum Frozen Joghurt mit dazugehört, aber Achtung, das haben nur wenige Studien bisher herausgefunden, dass er tatsächlich zu einer leichten Linderung von Magenschmerzen, Blähung und auch bei Verstopfung führen kann. Also es gibt da auch einen besseren Benefit als bei der Eiscreme. Und laut der Professorin für Lebensmittelwissenschaften Maria Marco an der University of California steht aber nicht wirklich fest, was besser ist. Denn nach ihrer Empfehlung nach ist eigentlich der gesündeste Joghurt, den man essen kann, der ganz klassische Naturjoghurt. Und sie sagt aber auch, in Maßen kann natürlich auch der gefrorene Joghurt oder eben auch die Eiscreme ein guter Teil von einer gesunden und ausgewogenen Ernährung sein.
1: So, da grätsche ich jetzt gleich dazwischen. Ein Eis geht immer und da
0: Richtig.
1: Wird nicht auf die Kalorien geschaut. So geht es mir zumindest. Ein Eis, das ist was, das gönnt man sich. Da sollte man nie auf die Kalorien schauen. Wenn man es unbedingt machen möchte, okay. Aber ein Eis kann man sich einfach mal gönnen. Vielleicht jetzt nicht jeden Tag, vielleicht jetzt auch nicht 5 Stück am Tag. Aber wenn man sich alle paar Tage mal ein Eis reinzieht, meine Güte, ist geil, ist lecker, macht's.
0: Genau, vor allem Fruchteis, das ist nicht so gefährlich.
1: Da das ist stimmt ja natürlich, ja.
0: Wirklich kaum was drin. So, und jetzt machen wir natürlich musikalisch weiter mit ABBA.

0: Clean Bandit mit Rather Be hier bei Mix Radio Gran Canaria. Und es ist 14.19 Uhr kanarischer Zeit und 15.19 Uhr in Deutschland, Österreich und der Schweiz. Und genau zu euch geht es jetzt, denn wir schauen aufs Wetter bei euch in Europa. Ja, und in Deutschland bei euch ist es vor allem doch recht heiter und sonnig, aber leider wird es jetzt doch immer mehr, zieht es sich immer mehr zu. Lokal kommt es auch zu Unwettern und aber bei euch wird es doch trotzdem noch recht warm. 25 bis 30 Grad heute immer noch, teilweise sogar noch bis zu über 30 Grad. Und nachts wird es doch noch mal ein bisschen ungemütlicher. Es kann auch eben lokal auch noch ganz schön doll gewittern, vor allem auch Richtung eher Alpenraum und auch der Süden kriegt da gut was ab. Und es bleibt dann aber trotzdem auch vor allem Richtung oder Neiße Nähe und auch doch eher Richtung Nordwesten doch recht trocken. Genau, und es kühlt sich ab auf 19 bis 12 Grad. Oh, da fröste ich ja hier gleich. Oh, ganz ungewohnt, solche Werte. Genau, und dann schauen wir jetzt einmal nochmal nach Hamburg. Ja, bei euch kann sich vor allem die Sonne eher leider nicht durchsetzen. Und es bleibt halt wirklich echt bedeckt, aber bei doch guten 26 Grad, da kann man sich, glaube ich, überhaupt nicht beschweren. Aber bei euch regnet es leider auch und die Temperaturen sinken dann auch nachts so bis auf 17 Grad.
1: Ja, und dann schauen wir mal gleich rüber nach Österreich. Da ist es heute vor allem im Osten Österreichs weiterhin noch schwül heiß bei Temperaturen zwischen 26 und 38 Grad. Im Tagesverlauf bilden sich dann im Berg- und Hügelland Regenschauer und teils heftige Gewitter, welche sich dann aber auch übers Flachland zum Abend hin erstrecken können. Ja, und dann schauen wir mal nach Graz rein. Auf den Nachmittag bilden sich hier leichte Wolken bei Höchsttemperaturen bis zu 34 Grad. Abends ist es dann in Graz überwiegend dicht bewölkt und die Temperaturen liegen zwischen 27 und 32 Grad. Nachts gibt es keine Wolken und die Sterne sind klar zu erkennen bei Tiefsttemperaturen von 21 Grad. Auf jeden Fall schönes Wetter zum Sterne gucken.
0: Ja, und jetzt gucken wir natürlich rein ins zweite Alpenland. Wir gehen rüber in die Schweiz. Ja, und bei euch ist es heute doch auch doch wirklich durchwachsen. Was auch noch mit dazu kommt, der Nachmittag wird auch doch wieder auch teilweise doch begleitet mit kräftigen Regenschauern und auch teilweise Gewittern. Im Flachland kann es aber auch etwas trockener sein und es bleibt bei euch vor allem schwül heiß bei Temperaturen zwischen 28 und 34 Grad. In einigen Regionen wird es aber doch etwas kälter und es bleibt nur bei 22 bis 26 Grad. So, und jetzt gucken wir einmal natürlich auch direkt in eine Stadt, nämlich ins schöne Bern. Und bei euch ist es auch heute doch recht durchwachsen und die Temperaturen liegen so zwischen 17 und 30 Grad. Abends kann es bei euch eben auch ab und zu noch zu Regenschauern kommen bei Werten zwischen 21 und 24 Grad. In der Nacht wechseln sich vor allem Regen und trockene Phasen ab bei einer Temperatur rund um 19 Grad. Es ist also etwas frisch. So, und auch übrigens Grüße gehen raus in die Schweiz, denn da treibt sich gerade meine Schwester rum. Also ich hoffe, sie wird nicht zu sehr nass.
1: Genau. Ja, und da hast du jetzt schon den nächsten Song reingeschmuggelt. Eigentlich willst du es ja nicht zugeben, aber du liebst Ellie Goulding. Also jetzt im übertragenen Sinne von der Musik her, oder?
0: Ich bin schon ein kleiner, großer Fan. Ja, das ist ja, schon richtig.
1: Ja. Und jetzt sagst du, was du sonst auch immer sagst zu Ellie Goulding?
0: Naja, sie singt ja immer auf Playback, ne?
1: Genau. Mal gucken, ob sie jetzt auch auf Playback singt.

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1: Supermärkte haben teilweise ihre Kühlregale ausgeräumt, weil die Kühltechnik und Klimaanlagen der Hitze draußen nicht mehr standhalten konnten. In mancher Wohnung unterm Dach war es heiß wie in einer Biosauna. Wohl dem, der sich in den vergangenen Hitzetagen mit einer Klimaanlage das Leben erträglicher machen konnte. Doch sind Klimaanlagen nicht eigentlich auch Klimakiller? Und vielleicht hat auch die EU-Kommission eine Meinung dazu angesichts der europäischen Klimaziele und des grünen Wandels. Das ist auch eine Frage unserer Zuständigkeiten. Wie weit geht die Kommission, den Bürgern zu sagen, was sie zu tun und zu lassen haben? Aber natürlich gäbe es politische Maßnahmen im Zusammenhang mit mehr Klimaschutz in der EU. Und dass auch Klimaanlagen zu einer politischen Angelegenheit werden, sei nicht ausgeschlossen, sagt die Kommissionssprecherin. Das Inferno der letzten Woche war wahrscheinlich nur der Auftakt für den Rest des Sommers. Es ist also nicht ausgeschlossen, dass das ein Diskussionsthema auf politischer Ebene wird. Und dann werden wir Schritte unternehmen, wie es unsere Mitgliedstaaten signalisieren. Die Rufe nach mehr Hitzeschutz in Städten und an Orten mit Kindern, Alten und Kranken sind durch die vergangene Woche wieder deutlich lauter geworden. Aus Sicht der EU-Kommission sei es auch immer eine Frage, wie Kühl- und auch Heizsysteme betrieben werden. Wir stellen den Elektrifizierungs-Action-Plan in wenigen Wochen vor und der wird sich auch die Hürden und verschiedene zielgerichtete Maßnahmen ansehen, um das Kühl- und Heizsystem zu elektrifizieren. Denn offensichtlich müssen wir uns auch fragen, wie wir die Energie für Klimaanlagen produziert. Hitze hat in Europa in den vergangenen 4 Jahren laut der Weltgesundheitsorganisation WHO mehr als 200.000 Menschen das Leben gekostet. Allein in der vergangenen Woche soll es laut WHO über 1.300 hitzebezogene Tote gegeben haben.

0: Die gute Miley Cyrus hat sich ihre Flowers, ihre Blumen selber gekauft. So, und es ist 14.35 Uhr hier auf Gran Canaria und ihr hört natürlich immer noch Mixradio Gran Canaria mit den Amigos del Sol. Und wir schauen jetzt einmal wettertechnisch natürlich hier auf die Insel und da geht's heute nach Mogan. Und das ist bei euch heute auch ziemlich warm. Die Werte liegen so zwischen 25 und 29 Grad. Und es ist abends tatsächlich wolkenlos. Okay, finde ich spannend, aber es ist ja hier auch wirklich immer unterschiedlich. Und in der Nacht kühlt sich die Luft auch nochmal etwas ab auf 23 Grad. So, und ganz wichtig, das gilt für den ganzen Süden, das möchte ich noch einmal betonen. Wir haben gerade extrem schlechte Luftqualität. Das heißt, guckt, dass ihr nicht zu viel draußen seid, weil zum Beispiel, wenn ihr Sport macht oder so, verschiebt es am besten in die Morgenstunden oder wirklich in die ganz späten Abendstunden. Und es gibt auch eine Hitzewarnung von den Wetterdiensten. Wir hatten es auch vor schon über einer Stunde in den Lokalnachrichten, denn es kann teilweise auch nochmal deutlich wärmer werden, als eigentlich angesagt ist. So, und die Wassertemperatur, die liegt im Mogan gerade bei 22 Grad. Die Sonne geht um 21.02 Uhr unter und sie geht morgen früh um 7.10 Uhr wieder auf. Und wann ist die nächste Flut? Um 20.43 Uhr, die nächste Ebbe um 2.48 Uhr morgen früh und Ebbe und danach kommt wieder die nächste Flut um 8.37 Uhr. So, jetzt bin ich wieder im Text drin.
1: Ja, und dann schauen wir mal auf die Notfallapotheken und da wir ja gerade schon in Playa de Mogan sind, schauen wir auch mal die erste direkt an. In Mogan ist Don Ismael Sanchez Moya zuständig in der Calle La Gaetana 2 und in der San Bartolomé de Tirajana ist es Don Tomás Real Flores in der Calle Luján Pérez 34. Und dann schauen wir nochmal auf die Apotheke in Santa Lucía de Tirajana. Da ist Doña Elena Delgado Olivia zuständig in der Avenida de Canarias 481. Ja, und wie immer sind alle Apotheken von heute 9 Uhr bis morgen früh 9 Uhr auf. Und wenn ihr irgendwas nicht richtig verstanden habt oder nochmal nachlesen wollt, gerne auf unserer Webseite unter www.mixradio.eu unter dem Reiter Services. Und bei uns gibt's noch ein bisschen Musik. In ein paar Minuten sind wir noch für euch da. Jetzt hört ihr Teddy Swims.

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0: Ja, da sind wir doch mal mit wunderschönen spanischen Klängen jetzt ins Finale von Amigos del Sol gestartet, denn ja, es ist 14.46 Uhr hier auf Gran Canaria und ich muss hier nochmal ein bisschen Werbung machen am Ende, auch wenn Amigos das ja heute ja die letzte Sendung hatte, denn ihr könnt uns übrigens auch auf Facebook und auf Instagram folgen, nämlich auf Facebook heißen wir Mixradio Gran Canaria New Generation und auf Instagram Mixradio FM. Ja, Pascal, wie ist das Feeling?
1: Ja, morgen fängt ein neues Kapitel an. Ramona ist weg, es ist ein neuer Sendespot frei und Amigos del Sol trennt sich zu zwei neuen Sendungen. Meine Sendung wird Playa Aventura heißen, also der Abenteuerstrand. Und Melvin, wie wird deine Sendung heißen?
0: Bei mir heißt es zumindest morgen der gute Laune Mittag.
1: Okay.
0: Und dann im restlichen Verlauf der Woche der gute Laune Nachmittag.
1: Ja, also, das hört sich doch wirklich nach guter Laune auch an.
0: Natürlich, wir müssen ja mit Happiness und guter Laune durch den Tag gehen. Ja, und übrigens, heute sind wir übrigens nicht die Letzten, denn

0: nachher kommt übrigens noch Micha mit dem Mixclub um 18 bis 20 Uhr. Da schalten wir natürlich auch ein.
1: Selbstverständlich.
0: Damit die Stimmung nochmal richtig gut wird. Ja, und dann hören wir uns morgen, aber eben nicht gemeinsam.
1: Ja.
0: Ist krass, oder?
1: Doch, wir hören uns morgen zur Übergabe.
0: Ja, stimmt, stimmt, stimmt.
1: Genau.
0: Könnt uns morgen einmal hören. Dann müsst ihr halt einschalten.
1: Genau.
0: Ja, und um noch ein bisschen Werbung zu machen, also morgen von 9 bis 11, da sind Bärbel und der gute Ralf, der ist auch wieder da, die begleiten euch durch den Morgen beim Radiofrühstück. Dann von 11 bis 13 Uhr bin ich mit dabei mit dem Gute-Laune-Mittag. Von 13 bis 15 ist dann Pascal mit Playa Adventura am Start. Und von 16 bis 18 Uhr ist dann der gute Chris auch am Start mit den Inseltracks. Also genießt den Nachmittag, kommt gut durch die doch warmen Temperaturen und die stickige Luft. Und wir machen jetzt erstmal weiter mit super Musik. Wir sagen ciao, ciao und tschüss, bis morgen. Tschüss.

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5: Mit Michael Miem. Bei einer Explosion in Monaco sind mehrere Menschen verletzt worden. Nach Behördenangaben wurden 3 Personen verletzt, 2 von ihnen schweben nach Medienberichten in Lebensgefahr. Unter den Verletzten soll sich auch ein wohlhabender Unternehmer aus der Ukraine befinden. Offiziell wurden die Identitäten bislang nicht bestätigt. Die Hintergründe der Explosion sind noch unklar. Die Ermittlungen laufen. Die Ukraine führt derzeit heftige Angriffe auf das russische Hinterland durch. Nach Behördenangaben aus Moskau wurden zuletzt mehrere Menschen verletzt und ein Baby getötet, nachdem ein Wohnhaus durch eine Drohne in Brand gesetzt wurde. Das verletzte Kind starb auf dem Weg ins Krankenhaus. Zur Lage auch der Militärexperte Ralf Thiele auf Welt.
6: Für die Russen ist das einfach schwierig. Generell können sie nicht alles schützen. Das sehen wir auch im Hinterland und das gilt auch für diese Brücke. Sie müssen also im Grunde immer wieder ihr Bestmögliches tun und hinterher den Schaden wieder beseitigen oder mindern.
5: Der Verfassungsschutz sieht in Deutschland einen weiteren Anstieg extremistischer Bestrebungen. Nach dem neuen Jahresbericht des Bundesamts für Verfassungsschutz wuchs vor allem das rechtsextremistische Personenpotenzial auf rund 59.000 Menschen. Auch im linksextremistischen Spektrum wurde ein Anstieg auf etwa 43.000 Personen registriert. Der Zuwachs im rechten Bereich hängt laut Verfassungsschutz vor allem mit dem Mitgliederwachstum der AfD zusammen. Weitere Einzelheiten von Innenminister Dobrindt.
7: Deutschland steht unter Druck. Die Gegner unserer freiheitlich-demokratischen Grundordnung, sie kommen von außen und von innen. Von außen stellen wir fest, Sabotage, Spionage. Von innen stehen wir unter Druck durch Extremismus jeder Ausprägung, im digitalen Raum genauso wie auf der Straße. Mitteilungen und Erkenntnisse von Anschlagsvorbereitungen steigen. Zahlen gewaltbereiter Extremisten steigen.
5: Die anhaltende Blockade der Straße von Hormuz sorgt in der Golfregion weiter für große Unsicherheit. Trotz eines Rahmenabkommens zwischen den USA und dem Iran ist der wichtige Seeweg seit Monaten nur eingeschränkt nutzbar. Nach den jüngsten gegenseitigen Angriffen hat sich die Lage sogar erneut verschärft. Mehrere Staaten am Golf suchen deshalb jetzt nach Wegen, ihre Öl- und Warenausfuhren künftig unabhängiger von der strategisch wichtigen Meerenge zu machen.
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4: Mit Michael Miem. Bei einer Explosion in Monaco sind mehrere Menschen verletzt worden. Nach Behördenangaben wurden 3 Personen verletzt, 2 von ihnen schweben nach Medienberichten in Lebensgefahr. Unter den Verletzten soll sich auch ein wohlhabender Unternehmer aus der Ukraine befinden. Offiziell wurden die Identitäten bislang nicht bestätigt. Die Hintergründe der Explosion sind noch unklar, die Ermittlungen laufen. Die Ukraine führt derzeit heftige Angriffe auf das russische Hinterland durch. Nach Behördenangaben aus Moskau wurden zuletzt mehrere Menschen verletzt und ein Baby getötet, nachdem ein Wohnhaus durch eine Drohne in Brand gesetzt wurde. Das verletzte Kind starb auf dem Weg ins Krankenhaus. Zur Lage auch der Militärexperte Ralf Thiele auf Welt.
5: Für die Russen ist das einfach schwierig. Generell können sie nicht alles schützen. Das sehen wir auch im Hinterland und das gilt auch für diese Brücke. Sie müssen also im Grunde immer wieder ihr Bestmögliches tun und hinterher den Schaden wieder beseitigen oder mindern.
4: Der Verfassungsschutz sieht in Deutschland einen weiteren Anstieg extremistischer Bestrebungen. Nach dem neuen Jahresbericht des Bundesamts für Verfassungsschutz wuchs vor allem das rechtsextremistische Personenpotenzial auf rund 59.000 Menschen. Auch im linksextremistischen Spektrum wurde ein Anstieg auf etwa 43.000 Personen registriert. Der Zuwachs im rechten Bereich hängt laut Verfassungsschutz vor allem mit dem Mitgliederwachstum der AfD zusammen. Weitere Einzelheiten von Innenminister Dobrindt.
6: Deutschland steht unter Druck. Die Gegner unserer freiheitlich-demokratischen Grundordnung, sie kommen von außen und von innen. Von außen stellen wir fest, Sabotage, Spionage. Von innen stehen wir unter Druck durch Extremismus jeder Ausprägung, im digitalen Raum genauso wie auf der Straße. Mitteilungen und Erkenntnisse von Anschlagsvorbereitungen steigen, Zahlen gewaltbereiter Extremisten steigen.
4: Die anhaltende Blockade der Straße von Hormuz sorgt in der Golfregion weiter für große Unsicherheit. Trotz eines Rahmenabkommens zwischen den USA und dem Iran ist der wichtige Seeweg seit Monaten nur eingeschränkt nutzbar. Nach den jüngsten gegenseitigen Angriffen hat sich die Lage sogar erneut verschärft. Mehrere Staaten am Golf suchen deshalb jetzt nach Wegen, ihre Öl- und Warenausfuhren künftig unabhängiger von der strategisch wichtigen Meerenge zu machen.
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3: Mit Michael Miem. Bei einer Explosion in Monaco sind mehrere Menschen verletzt worden. Nach Behördenangaben wurden 3 Personen verletzt, 2 von ihnen schweben nach Medienberichten in Lebensgefahr. Unter den Verletzten soll sich auch ein wohlhabender Unternehmer aus der Ukraine befinden. Offiziell wurden die Identitäten bislang nicht bestätigt. Die Hintergründe der Explosion sind noch unklar, die Ermittlungen laufen. Die Ukraine führt derzeit heftige Angriffe auf das russische Hinterland durch. Nach Behördenangaben aus Moskau wurden zuletzt mehrere Menschen verletzt und ein Baby getötet, nachdem ein Wohnhaus durch eine Drohne in Brand gesetzt wurde. Das verletzte Kind starb auf dem Weg ins Krankenhaus. Zur Lage auch der Militärexperte Ralf Thiele auf Welt.
4: Für die Russen ist das einfach schwierig. Generell können sie nicht alles schützen. Das sehen wir auch im Hinterland und es gilt auch für diese Brücke. Sie müssen also im Grunde immer wieder ihr Bestmögliches tun und hinterher den Schaden wieder beseitigen oder mindern.
3: Der Verfassungsschutz sieht in Deutschland einen weiteren Anstieg extremistischer Bestrebungen. Nach dem neuen Jahresbericht des Bundesamts für Verfassungsschutz wuchs vor allem das rechtsextremistische Personenpotenzial auf rund 59.000 Menschen. Auch im linksextremistischen Spektrum wurde ein Anstieg auf etwa 43.000 Personen registriert. Der Zuwachs im rechten Bereich hängt laut Verfassungsschutz vor allem mit dem Mitgliederwachstum der AfD zusammen. Weitere Einzelheiten von Innenminister Dobrindt.
5: Deutschland steht unter Druck. Die Gegner unserer freiheitlich-demokratischen Grundordnung, sie kommen von außen und von innen. Von außen stellen wir fest, Sabotage, Spionage. Von innen stehen wir unter Druck durch Extremismus jeder Ausprägung, im digitalen Raum genauso wie auf der Straße. Mitteilungen und Erkenntnisse von Anschlagsvorbereitungen steigen, Zahlen gewaltbereiter Extremisten steigen.
3: Die anhaltende Blockade der Straße von Hormuz sorgt in der Golfregion weiter für große Unsicherheit. Trotz eines Rahmenabkommens zwischen den USA und dem Iran ist der wichtige Seeweg seit Monaten nur eingeschränkt nutzbar. Nach den jüngsten gegenseitigen Angriffen hat sich die Lage sogar erneut verschärft. Mehrere Staaten am Golf suchen deshalb jetzt nach Wegen, ihre Öl- und Warenausfuhren künftig unabhängiger von der strategisch wichtigen Meerenge zu machen.
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1: Supermärkte haben teilweise ihre Kühlregale ausgeräumt, weil die Kühltechnik und Klimaanlagen der Hitze draußen nicht mehr standhalten konnten. In mancher Wohnung unterm Dach war es heiß wie in einer Biosauna. Wohl dem, der sich in den vergangenen Hitzetagen mit einer Klimaanlage das Leben erträglicher machen konnte. Doch sind Klimaanlagen nicht eigentlich auch Klimakiller? Und vielleicht hat auch die EU-Kommission eine Meinung dazu angesichts der europäischen Klimaziele und des grünen Wandels. Das ist auch eine Frage unserer Zuständigkeiten. Wie weit geht die Kommission den Bürgern zu sagen, was sie zu tun und zu lassen haben? Aber natürlich gäbe es politische Maßnahmen im Zusammenhang mit mehr Klimaschutz in der EU. Und dass auch Klimaanlagen zu einer politischen Angelegenheit werden, sei nicht ausgeschlossen, sagt die Kommissionssprecherin. Das Inferno der letzten Woche war wahrscheinlich nur der Auftakt für den Rest des Sommers. Es ist also nicht ausgeschlossen, dass das ein Diskussionsthema auf politischer Ebene wird. Und dann werden wir Schritte unternehmen, wie es unsere Mitgliedstaaten signalisieren. Die Rufe nach mehr Hitzeschutz in Städten und an Orten mit Kindern, Alten und Kranken sind durch die vergangene Woche wieder deutlich lauter geworden. Aus Sicht der EU-Kommission sei es auch immer eine Frage, wie Kühl- und auch Heizsysteme betrieben werden. Wir stellen den Elektrifizierungs-Action-Plan in wenigen Wochen vor und der wird sich auch die Hürden und verschiedene zielgerichtete Maßnahmen ansehen, um das Kühl- und Heizsystem zu elektrifizieren. Denn offensichtlich müssen wir uns auch fragen, wie wir die Energie für Klimaanlagen produziert. Hitze hat in Europa in den vergangenen 4 Jahren laut der Weltgesundheitsorganisation WHO mehr als 200.000 Menschen das Leben gekostet. Allein in der vergangenen Woche soll es laut WHO über 1.300 hitzebezogene Tote gegeben haben.

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4: Mit Michael Miem. Bei einer Explosion in Monaco sind mehrere Menschen verletzt worden. Nach Behördenangaben wurden 3 Personen verletzt, 2 von ihnen schweben nach Medienberichten in Lebensgefahr. Unter den Verletzten soll sich auch ein wohlhabender Unternehmer aus der Ukraine befinden. Offiziell wurden die Identitäten bislang nicht bestätigt. Die Hintergründe der Explosion sind noch unklar, die Ermittlungen laufen. Die Ukraine führt derzeit heftige Angriffe auf das russische Hinterland durch. Nach Behördenangaben aus Moskau wurden zuletzt mehrere Menschen verletzt und ein Baby getötet, nachdem ein Wohnhaus durch eine Drohne in Brand gesetzt wurde. Das verletzte Kind starb auf dem Weg ins Krankenhaus. Zur Lage auch der Militärexperte Ralf Thiele auf Welt.
5: Für die Russen ist das einfach schwierig. Generell können sie nicht alles schützen. Das sehen wir auch im Hinterland und es gilt auch für diese Brücke. Sie müssen also im Grunde immer wieder ihr Bestmögliches tun und hinterher den Schaden wieder beseitigen oder mindern.
4: Der Verfassungsschutz sieht in Deutschland einen weiteren Anstieg extremistischer Bestrebungen. Nach dem neuen Jahresbericht des Bundesamts für Verfassungsschutz wuchs vor allem das rechtsextremistische Personenpotenzial auf rund 59.000 Menschen. Auch im linksextremistischen Spektrum wurde ein Anstieg auf etwa 43.000 Personen registriert. Der Zuwachs im rechten Bereich hängt laut Verfassungsschutz vor allem mit dem Mitgliederwachstum der AfD zusammen. Weitere Einzelheiten von Innenminister Dobrindt.
6: Deutschland steht unter Druck. Die Gegner unserer freiheitlich-demokratischen Grundordnung, sie kommen von außen und von innen. Von außen stellen wir fest, Sabotage, Spionage. Von innen stehen wir unter Druck durch Extremismus jeder Ausprägung, im digitalen Raum genauso wie auf der Straße. Mitteilungen und Erkenntnisse von Anschlagsvorbereitungen steigen, Zahlen gewaltbereiter Extremisten steigen.
4: Die anhaltende Blockade der Straße von Hormuz sorgt in der Golfregion weiter für große Unsicherheit. Trotz eines Rahmenabkommens zwischen den USA und dem Iran ist der wichtige Seeweg seit Monaten nur eingeschränkt nutzbar. Nach den jüngsten gegenseitigen Angriffen hat sich die Lage sogar erneut verschärft. Mehrere Staaten am Golf suchen deshalb jetzt nach Wegen, ihre Öl- und Warenausfuhren künftig unabhängiger von der strategisch wichtigen Meerenge zu machen.
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Was ein schöner Titel hier, Mary J. Blige. Damit erstmal einen recht wunderschönen guten Abend. Hier ist der Mixer mit Micha an einem richtig heißen Dienstag mit Kalima. Schön, dass ihr dabei seid heute am Dienstag. Tja, brauche ich nicht viel zu sagen. Gestriger Abend, man hat sich gefreut, dass es weitergeht. Fußball Deutschland ist raus, vorbei, die WM. Wirklich schade, muss ich ganz ehrlich sagen. Ich hätte die gerne noch ein bisschen länger und weiter gesehen. Bin ich, glaube ich, nicht der Einzige, aber so ist das nun mal. Ne? Mehr braucht man, glaube ich, darüber nicht zu sagen. Das machen andere genug. Schön, dass ihr dabei seid. Mix Radio Gran Canaria, Mixel und Micha. Wir starten erstmal durch mit Musik und dann stürzen wir uns mal so auf die Medien, was es alles zu berichten gibt. Und um 19.30 Uhr gibt es ja wieder die Local News. So, da kommt Stimmung auf hier. Da denkt man an Sonne, Strand, Cocktail. Neu aufgenommen hier. Kuba.

0: Was für ein Mega-Hit war das damals hier? Funky Town. Ich kann mich noch gut dran entsinnen. Da gab es noch nachmittags Kinderdisco, ja, 15 Uhr, sonntags. Da war die Platte aktuell. Anfang der 80er Jahre, Lip Sync Corporation und jetzt neu aufgenommen mit der Purple Disco Machine. So ihr Lieben, ich erzähle euch was vom Wetter. Wir hatten heute oder haben immer noch relativ starken Kalima, der soll aber jetzt die nächsten Tage weggehen, eventuell morgen angeblich schon. Dann haben wir Temperaturen, die nächsten Tage werden so bei 33 Grad dann liegen. Da kann man doch mit leben, das ist doch eine angenehme Geschichte. Ja, das ist der Wetterdienst, der spanische Wetterdienst, AEMET nennt sich das. Lohnt sich auf jeden Fall, die App dann da mal runterzuladen, wer hier lebt oder wirklich dann den spanischen Wetterdienst haben will. In San Bartolomé de Tirajana, da ist die nächste Wetterstation, die ist ein bisschen höher gelegen von Playa de Ingles Maspalomas. Da waren heute nur zur Information 38 Grad. Madrid habe ich hier auch, da war das heute 37 Grad. Auch eine Menge. Barcelona 33 Grad. Es ist überall heiß, nicht nur in Deutschland. Nur Las Palmas ist relativ frisch in Anführungsstrichen mit 26 Grad und Bewölkung. Man soll das gar nicht glauben. 60 Kilometer entfernt und dann gleich mehrere Grad kälter und frischer da. So, jetzt seid ihr, was das Wetter betrifft, wieder up to date auf dem neuesten Stand. Und denkt nochmal dran, um 19.30 Uhr lese ich dann die Lokalnachrichten vor.
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So, ihr Lieben, für die meisten Deutschen, sage ich jetzt mal, ist das Fußballmärchen dann wohl vorbei. Gott sei Dank für uns hier nicht in Spanien, denn wir haben ja noch die Spanier, ja? Und da drücke ich ganz, ganz, ganz doll die Daumen für. Die spielen nämlich morgen Abend gegen Österreich und ich würde mal sagen, Spanien hat ganz gute Chancen, ganz, ganz weit nach vorne zu kommen. Womöglich sogar Weltmeister zu werden. Das ist auf jeden Fall nicht ausgeschlossen. Tolle Mannschaft, gefällt mir echt sehr gut, denen zuzuschauen. Wie gesagt, morgen dann Spanien und der Traum geht dann weiter für die Leute, die hier leben und dann vielleicht auch auf Spanien stehen und natürlich auch für andere. Darum geht's weiter, die WM.

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2: Ja, ihr Lieben, und es geht weiter hier. Ein richtig klasse Titel erwartet euch hier gleich. Mixradio Gran Canaria, Mixtum Micha für alle, die vielleicht gerade erst eingeschaltet haben.
3: Schuhe ohne Sohle?
4: Geht nicht.

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1: Jetzt gibt's erstmal ein Küsschen in Spanisch und Beso.

Una cerveza, por favor, das heißt hier in Spanisch, bitte ein Bier. Ne? So kann man dann in die Bar gehen und sich ein Bierchen dann bestellen. Ich habe mir gedacht, wir machen so ein bisschen Sommermucke, ja. Tja, Wetter dazu passt, wenn ihr jetzt vielleicht am Strand liegt, dann ist die nächsten 2-3 Titel genau richtig für euch hier. Habe ich auch lange nicht mehr gespielt, das Original Bacardi Feeling und so schmeckt der Sommer. Mixable Micha, 18.44 Uhr hier bei Mixradio Gran Canaria. Prost Bacardi.

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4: Mit Michael Miem. Bei einer Explosion in Monaco sind mehrere Menschen verletzt worden. Nach Behördenangaben wurden 3 Personen verletzt, 2 von ihnen schweben nach Medienberichten in Lebensgefahr. Unter den Verletzten soll sich auch ein wohlhabender Unternehmer aus der Ukraine befinden. Offiziell wurden die Identitäten bislang nicht bestätigt. Die Hintergründe der Explosion sind noch unklar. Die Ermittlungen laufen. Die Ukraine führt derzeit heftige Angriffe auf das russische Hinterland durch. Nach Behördenangaben aus Moskau wurden zuletzt mehrere Menschen verletzt und ein Baby getötet, nachdem ein Wohnhaus durch eine Drohne in Brand gesetzt wurde. Das verletzte Kind starb auf dem Weg ins Krankenhaus. Zur Lage auch der Militärexperte Ralf Thiele auf Welt.
5: Für die Russen ist das einfach schwierig. Generell können sie nicht alles schützen. Das sehen wir auch im Hinterland und es geht auch für diese Brücke. Sie müssen also im Grunde immer wieder ihr Bestmögliches tun und hinterher den Schaden wieder beseitigen oder mindern.
4: Der Verfassungsschutz sieht in Deutschland einen weiteren Anstieg extremistischer Bestrebungen. Nach dem neuen Jahresbericht des Bundesamts für Verfassungsschutz wuchs vor allem das rechtsextremistische Personenpotenzial auf rund 59.000 Menschen. Auch im linksextremistischen Spektrum wurde ein Anstieg auf etwa 43.000 Personen registriert. Der Zuwachs im rechten Bereich hängt laut Verfassungsschutz vor allem mit dem Mitgliederwachstum der AfD zusammen. Weitere Einzelheiten von Innenminister Dobrindt.
6: Deutschland steht unter Druck. Die Gegner unserer freiheitlich-demokratischen Grundordnung, sie kommen von außen und von innen. Von außen stellen wir fest, Sabotage, Spionage. Von innen stehen wir unter Druck durch Extremismus jeder Ausprägung, im digitalen Raum genauso wie auf der Straße. Mitteilungen und Erkenntnisse von Anschlagsvorbereitungen steigen, Zahlen gewaltbereiter Extremisten steigen.
4: Die anhaltende Blockade der Straße von Hormuz sorgt in der Golfregion weiter für große Unsicherheit. Trotz eines Rahmenabkommens zwischen den USA und dem Iran ist der wichtige Seeweg seit Monaten nur eingeschränkt nutzbar. Nach den jüngsten gegenseitigen Angriffen hat sich die Lage sogar erneut verschärft. Mehrere Staaten am Golf suchen deshalb jetzt nach Wegen, ihre Öl- und Warenausfuhren künftig unabhängiger von der strategisch wichtigen Meerenge zu machen.
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Ja, das passt doch richtig schön hier, Liebe in der Luft, hier Love is in the Air. Wir haben es ganz genau, 19 Uhr und eine Minute, Mix Radio Gran Canaria, Mix Summe Micha. Und ich würde sagen, wir bleiben einfach bei diesen Klängen. Macht doch Spaß im Sommer hier. Eddie Grant erwartet euch, Shakira erwartet euch, Ottawa, Dia SEO und so weiter und so fort. Und um 19.30 Uhr kommen dann die lokalen News. Rein geht's in die zweite Stunde mit dem Mix Summe Micha. Let's go.

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1: Richtig, liebe Hörer. Wir sind immer noch bei Sommermusik hier, Partymusik. Das darf auf gar keinen Fall hier fehlen. Cool and the Gang Celebration. Und genau in knapp 13 Minuten gibt's dann die lokalen Nachrichten, so gegen 19.30 Uhr.

0: Ja, liebe Hörer, Mixradio Gran Canaria und hier sind die Lokalnews. Hitzewelle erhöht Brandgefahr auf den Kanaren. Eine außergewöhnliche Hitzewelle mit Temperaturen von bis zu 37 Grad hat die kanarischen Behörden veranlasst, die Waldbrandwarnstufe zu erhöhen. Besonders betroffen ist Gran Canaria, wo neben extremer Hitze auch starke Winde, geringe Luftfeuchtigkeit und Kalima die Brandgefahr deutlich steigern. Die Bevölkerung wird aufgefordert, jegliche Aktivitäten zu vermeiden, die Brände auslösen könnten, und sich während der heißesten Tagesstunden vor der Sonne zu schützen. Ein kleiner Waldbrand bei Tejeda konnte in der Nacht bereits schnell unter Kontrolle gebracht und stabilisiert werden, bleibt jedoch unter Beobachtung. Leichtes Erdbeben zwischen Gran Canaria und Fuerteventura. In der Nacht zum Dienstag hat sich zwischen Gran Canaria und Fuerteventura ein Erdbeben der Stärke 3,9 ereignet. Das Epizentrum lag im Atlantik. Der Erdstoß wurde in zahlreichen Orten auf Gran Canaria sowie teilweise auf Fuerteventura und Teneriffa gespürt. Nach Angaben des spanischen Geografischen Instituts wurden weder Verletzte noch Sachschäden gemeldet. Experten betonen, dass solche Erdbeben im kanarischen Archipel aufgrund seiner Vulkane Geologie nichts Ungewöhnliches sind und derzeit kein Hinweis auf eine erhöhte vulkanische Aktivität dann besteht. Und noch eine letzte Meldung habe ich, nämlich Drogenverkaufsstelle Maspalomas zerschlagen. Die spanische Nationalpolizei hat in Maspalomas eine Drogenverkaufsstelle ausgehoben und zwei Männer sowie eine Frau festgenommen. Bei der Durchsuchung wurden mehr als 250 Gramm verschiedener Drogen, darunter Kokain, Methamphetamin, Ketamin und Tussi, rund 4.000 Euro Bargeld sowie Verpackungsmaterial und Präzisionswagen sichergestellt. Der mutmaßliche Haupttäter befindet sich in Untersuchungshaft. Das waren die Lokalnachrichten auf Mixradio und ich möchte gerne Werbung machen nochmal für unsere Seite hier www.mixradio.eu. 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Schön, dass ihr dabei seid. Heute am Dienstag. Wir haben es ganz genau 19.31 Uhr.
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0: Jawohl, Mentirosser. So, ihr Lieben, so langsam geht meine Sendezeit vorbei. Ich möchte euch aber nochmal eben sagen, nämlich Mixradio Gran Canaria ist auch auf Instagram und Facebook aktiv. 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So, in diesem Sinne wünsche ich euch einen schönen Abend mit allem drum und dran und passt auf euch auf, ihr Lieben.
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4: Mit Michael Miem. Bei einer Explosion in Monaco sind mehrere Menschen verletzt worden. Nach Behördenangaben wurden 3 Personen verletzt, 2 von ihnen schweben nach Medienberichten in Lebensgefahr. Unter den Verletzten soll sich auch ein wohlhabender Unternehmer aus der Ukraine befinden. Offiziell wurden die Identitäten bislang nicht bestätigt. Die Hintergründe der Explosion sind noch unklar, die Ermittlungen laufen. Die Ukraine führt derzeit heftige Angriffe auf das russische Hinterland durch. Nach Behördenangaben aus Moskau wurden zuletzt mehrere Menschen verletzt und ein Baby getötet, nachdem ein Wohnhaus durch eine Drohne in Brand gesetzt wurde. Das verletzte Kind starb auf dem Weg ins Krankenhaus. Zur Lage auch der Militärexperte Ralf Thiele auf Welt.
5: Für die Russen ist das einfach schwierig. Generell können sie nicht alles schützen. Das sehen wir auch im Hinterland und es gilt auch für diese Brücke. Sie müssen also im Grunde immer wieder ihr Bestmögliches tun und hinterher den Schaden wieder beseitigen oder mindern.
4: Der Verfassungsschutz sieht in Deutschland einen weiteren Anstieg extremistischer Bestrebungen. Nach dem neuen Jahresbericht des Bundesamts für Verfassungsschutz wuchs vor allem das rechtsextremistische Personenpotenzial auf rund 59.000 Menschen. Auch im linksextremistischen Spektrum wurde ein Anstieg auf etwa 43.000 Personen registriert. Der Zuwachs im rechten Bereich hängt laut Verfassungsschutz vor allem mit dem Mitgliederwachstum der AfD zusammen. Weitere Einzelheiten von Innenminister Dobrindt.
6: Deutschland steht unter Druck. Die Gegner unserer freiheitlich-demokratischen Grundordnung, sie kommen von außen und von innen. Von außen stellen wir fest, Sabotage, Spionage. Von innen stehen wir unter Druck durch Extremismus jeder Ausprägung, im digitalen Raum genauso wie auf der Straße. Mitteilungen und Erkenntnisse von Anschlagsvorbereitungen steigen, Zahlen gewaltbereiter Extremisten steigen.
4: Die anhaltende Blockade der Straße von Hormuz sorgt in der Golfregion weiter für große Unsicherheit. Trotz eines Rahmenabkommens zwischen den USA und dem Iran ist der wichtige Seeweg seit Monaten nur eingeschränkt nutzbar. Nach den jüngsten gegenseitigen Angriffen hat sich die Lage sogar erneut verschärft. Mehrere Staaten am Golf suchen deshalb jetzt nach Wegen, ihre Öl- und Warenausfuhren künftig unabhängiger von der strategisch wichtigen Meerenge zu machen.
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3: Mit Michael Miem. Bei einer Explosion in Monaco sind mehrere Menschen verletzt worden. Nach Behördenangaben wurden 3 Personen verletzt. 2 von ihnen schweben nach Medienberichten in Lebensgefahr. Unter den Verletzten soll sich auch ein wohlhabender Unternehmer aus der Ukraine befinden. Offiziell wurden die Identitäten bislang nicht bestätigt. Die Hintergründe der Explosion sind noch unklar. Die Ermittlungen laufen. Die Ukraine führt derzeit heftige Angriffe auf das russische Hinterland durch. Nach Behördenangaben aus Moskau wurden zuletzt mehrere Menschen verletzt und ein Baby getötet, nachdem ein Wohnhaus durch eine Drohne in Brand gesetzt wurde. Das verletzte Kind starb auf dem Weg ins Krankenhaus. Zur Lage auch der Militärexperte Ralf Thiele auf Welt.
4: Für die Russen ist das einfach schwierig. Generell können sie nicht alles schützen. Das sehen wir auch im Hinterland und das gilt auch für diese Brücke. Sie müssen also im Grunde immer wieder ihr Bestmögliches tun und hinterher den Schaden wieder beseitigen oder mindern.
3: Der Verfassungsschutz sieht in Deutschland einen weiteren Anstieg extremistischer Bestrebungen. Nach dem neuen Jahresbericht des Bundesamts für Verfassungsschutz wuchs vor allem das rechtsextremistische Personenpotenzial auf rund 59.000 Menschen. Auch im linksextremistischen Spektrum wurde ein Anstieg auf etwa 43.000 Personen registriert. Der Zuwachs im rechten Bereich hängt laut Verfassungsschutz vor allem mit dem Mitgliederwachstum der AfD zusammen. Weitere Einzelheiten von Innenminister Dobrindt.
5: Deutschland steht unter Druck. Die Gegner unserer freiheitlich-demokratischen Grundordnung, sie kommen von außen und von innen. Von außen stellen wir fest, Sabotage, Spionage. Von innen stehen wir unter Druck durch Extremismus jeder Ausprägung, im digitalen Raum genauso wie auf der Straße. Mitteilungen und Erkenntnisse von Anschlagsvorbereitungen steigen, Zahlen gewaltbereiter Extremisten steigen.
3: Die anhaltende Blockade der Straße von Hormuz sorgt in der Golfregion weiter für große Unsicherheit. Trotz eines Rahmenabkommens zwischen den USA und dem Iran ist der wichtige Seeweg seit Monaten nur eingeschränkt nutzbar. Nach den jüngsten gegenseitigen Angriffen hat sich die Lage sogar erneut verschärft. Mehrere Staaten am Golf suchen deshalb jetzt nach Wegen, ihre Öl- und Warenausfuhren künftig unabhängiger von der strategisch wichtigen Meerenge zu machen.
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1: 6 nach 9.

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1: 3 Minuten vor 9:30.

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5: Gleich 9:15 Uhr.

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gleich 10 nach 11.

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1: 3 vor halb 12.

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2: 7 Minuten vor 12.

0: macht mal Lärm für Nico Santos! Herzlich willkommen!
1: Dankeschön.
2: Was geht, Berlin?

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1: 3:01. 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
2: Gleich 10 vor 1.